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4: Mit Melanie Wenig, guten Morgen. Das Auto ist für die Österreicherinnen und Österreicher mehr als nur ein Fortbewegungsmittel. 8 von 10 Menschen haben klare Regeln für ihren Wagen und mögen es nicht, wenn andere schlampig mit ihrem Auto umgehen. Mehr als ein Viertel nutzt das Auto auch bewusst, um kurz alleine zu sein oder Ruhe zu haben. 92% der Österreicher bezeichnen sich selbst als sichere Fahrer. Ab heute hat die Polizei in Braunau am Inn eine neue Bleibe.

0: umgebaute Geburtshaus von Adolf Hitler. Innenminister Karrener und sein Staatssekretär Leichtfrieder öffnen die neue Polizeistation. Seit 2011 ist das Gebäude leer gestanden. 2016 hat die Republik beschlossen, das Gebäude aus Privatbesitz zu enteignen, um zu verhindern, dass Neonazis den Ort als Pilgerstätte vereinnahmen. Ein 41-Jähriger soll in Wien seit April über 70 Menschen um insgesamt 20.000 Euro erleichtert haben, mit der immer gleichen Masche. In Tiefgaragen und Geschäften hat er vorgegaukelt, sich aus seinem Auto ausgesperrt zu haben, ganz ohne Handy, Geld und Ausweis. Dabei hat er seine Opfer um 100 bis zu 600 Euro gebeten für die Zugfahrt nach Salzburg. Die versprochene Rückzahlung ist immer ausgeblieben. Die Polizei konnte den Kroaten nun auf frischer Tat fassen. Die Polizei bittet mögliche weitere Opfer, sich zu melden. An den Bodensee zieht es Bundespräsident Alexander Van der Bellen. Er eröffnet traditionell die Bregenzer Festspiele. Bis Ende August sind 28 Aufführungen geplant. Die dafür aufgelegten 188.000 Tickets sind bereits seit Ostern ausverkauft. Für die heutige Premiere von La Traviata ist die Wettervorhersage gut. Die Generalprobe war Montagabend bei trockenem, aber sehr windigem Wetter über die Bühne gegangen.
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3: Heute Mittwoch ist oft die Sonne bei uns. Es wird recht ähnlich wie gestern am Nachmittag. Ziehen ein paar Wolken durch und Quellwolken bilden sich wieder in den Bergen. Bleibt aber großteils trocken bei 27 Grad am Nachmittag. Morgen Donnerstag, da sind schon mehr Wolken dabei. Es können auch wieder ein paar Regentropfen fallen und ein paar Schauer durchziehen. Es bleibt aber mild mit 26 Grad.
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4: Es läuft im Frühverkehr. Ihr habt freie Fahrt im gesamten Ländle.
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4: Einen wunderschönen guten Morgen.
3: Hi, wir starten energiegeladen in den Mittwoch mit Star-DJ David Guetta und Jennifer Lopez. Geht's noch besser? Save Me Tonight, einer der besten aktuellen Hits.

0: So klingt der Mittwoch auf Antenne Vorarlberg.
1: Schönen Start in den Tag.
0: Seid ihr schon wach oder geht's vielleicht nach der Nachtschicht gerade erst Richtung Bett? Wo hört ihr uns um die Uhrzeit? Schickt gern Sprachnachrichten rein ins Studio. Wir freuen uns über jede einzelne Nachricht. Genau.

0: Antenne Vorarlberg hier und das sind die Themen, die wir heute in der Morningshow für euch vorbereitet haben. Quiz mit beim lustigen Produkteraten. Nachmittagsmoderatorin Lena liest Chiara und mir lustige Produktbewertungen aus dem Internet vor. Wir müssen erraten, welche es sind und ihr quizt ganz einfach vom Radio mit. Die erste Bewertung gibt's um 10 nach 6.
1: Außerdem, heute rollt Bregenz wieder den roten Teppich für die Prominenz aus aller Welt aus. Die Bregenzer Festspiele werden eröffnet, ist ja immer ein Riesentraha. Wir sprechen mit jemandem, der das neue Stück La Traviata schon gesehen hat. Die Highlights, die verraten wir euch um 5 nach 6.
0: Und auch heute sind Chiara und ich wieder direkt bei euch. Wir sind auf Sommertour mit im Gepäck natürlich jede Menge Eis von der Dolce Vita. Und wo es heute hingeht, das verraten wir euch um Punkt 7. Einfach noch schnell anmelden dafür auf antennevorarlberg.at. 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
11: Heute Mittwoch wird es wieder recht sonnig. 27 Grad sind am Nachmittag drin. Damit wird es wieder ein bisschen wärmer als zuletzt. Aber auch heute schafft man es nicht ganz ohne Wolken. Die ziehen dann vor allem wieder in den Bergen durch. Dort werden es auch ein bisschen dickere Quellwolken. Und morgen am Donnerstag, da haben dann die Wolken wieder die Oberhand. Also da zieht auch der ein oder andere Schauer eventuell durch. Vom Rheintal über Wallgau bis Montafon ist aber häufig die Sonne dabei. Auch da ist 26 Grad.
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12: Servus zu euch auf die Straßen und da sieht's derzeit wirklich gut aus. Keine Staus im Ländle bekannt. Wenn euch aber was auffällt, ein Stau am Blitzer, dann gern kurz eine Sprachnachricht durchschicken oder anrufen. 0800 10 36 36 ist die Nummer zu uns. Wir wünschen gute und sichere Fahrt. So. Was hab ich jetzt da gemacht? Jetzt aber Brummer-Musik.
13: Guten Morgen!
14: Hi.
13: Das gibt's doch nicht. Schon wieder wurde der Jackpot bei der 1.000-Euro-Minute nicht geknackt. Die Fragen sind wirklich machbar. Ja, nur im Nachhinein ist man eben immer gescheiter.
14: Ja, wenn man es halt einfach nicht weiß, oder? Wie bei der Amelie aus Lustenau. Wer singt den Hit Bad Habits? Sie hat es halt einfach nicht gewusst. Ja. Das wäre Ed Sheeran gewesen.
13: Ja, hat sich gleich aus dem Konzept gebracht. Wir quizzen gleich wieder mit ihrer Spielrunde gemeinsam mit euch. Vielleicht hättet ihr alle 10 Fragen gewusst in 12 Minuten.
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0: Einen wunderschönen guten Morgen mit Antenne Vorarlberg.
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0: Einen schönen guten Morgen.
1: Hey.
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0: Es wäre so einfach. 10 Fragen in 60 Sekunden. Wenn ihr alle richtig habt, gibt es 1000 Euro. Wenn ihr es nicht schafft, trotzdem für jede einzelne richtige Antwort als Trostpreis einen Zehner. Und seit mehr als 3 Wochen hat niemand alle geschafft.
3: Krass.
0: Unfassbar. Jetzt schauen wir mal, ob ihr alle 10 Fragen von der Amelie aus Lustenau von gestern gewusst hättet.
3: Welche Schauspielerin war mit Brad Pitt verheiratet und spielte Lara Croft?
4: Angelina Jolie.
3: Welches Sternzeichen kommt nach Widder?
4: Steinbock.
3: Welche Hülsenfrucht wird für den traditionellen Hummus verwendet?
4: Die Kichererbsen.
3: Wie heißt der höchste Berg der Welt?
4: Mount Everest.
3: Wer singt den Hit Bad Habits?
4: Weiter.
3: Welches Reich regierte Julius Caesar?
4: Das Römische Reich.
3: Nach welchem Tier ist ein Turm in Feldkirch benannt?
4: Der Katzenturm.
3: Wie viele Millimeter haben 10 Meter?
4: 10 Meter und 1000 Millimeter.
3: Welcher Promi ist seit Jahren das Aushängeschild von Nespresso?
4: George Clooney.
3: Wie heißt die höchste Spielklasse im österreichischen Fußball?
4: Weltmeisterschaft.
3: Simon, warum? Was ist? Ja. Ich bin nervös.
0: Ja, es ist ja immer alles auf den Zunge gelegen.
3: Ja. Amelie, ich weiß jetzt schon, du hast es mega gut gemacht. Deswegen, Simon, erzähl uns, was war los?
0: Ich muss sagen, Hut ab. Du hast dich gut geschlagen für das, dass du nervös warst.
3: Ja.
4: Danke.
0: Und bei Sternzeichen wieder. Da habe ich mit wo ich gehört habe, schon gemeint, du bist richtig. Aber es war nicht der Steinbock, sondern der Stier.
3: Ja.
0: Genau. Der Steinbock ist vor ihm wieder. Bad Habits singt der Sheeran, die einzige Frage, die du weiter gesehen hast.
4: Mhm.
0: 10 Meter, das wissen wir, wenn du sie tätsch. Das sind 10.000,
4: ja.
0: Weil 1 Meter sind 1.000 Millimeter.
4: Ja.
0: Genau. Und die höchste Spielklasse, das ist die Bundesliga.
3: Tippitoppi gemacht.
0: Genau.
3: Wie viele Euro haben wir jetzt, Simon?
0: 6 richtige sind trotzdem 60 Euro, Amelie.
4: Ja, vielen Dank.
3: Voll gut.
0: Ja, trotzdem 4 zu wenig. Gell? Also meldet euch ebenfalls an für die 1000 Euro Minute auf Antenne Vorarlberg.at. Vielleicht schafft ihr alle 10. Die nächste Runde hören wir heute um 20 vor.

0: 10 vor 6 und schönen guten Morgen mit Antenne Vorarlberg.
1: Backstubenschicht ist erledigt. Wir schicken euch für den Feierabend den richtigen Beat gleich mit einem Mega-Zehner von Lady Gaga. Alejandro macht richtig gute Laune. Aus den 20ern dabei feiner Pop von Clock Clock. Und natürlich sind die besten aktuellen Hits am Start. Star-DJ Felix Jähn gibt's mit Pride gleich um kurz vor 6.
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0: Es ist gleich 5 vor 6.
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9: Mit Tom Flachs und Jana, guten Morgen. Zu uns an dem Bodensee zieht's heute alles, was Rang und Namen hat. Unter anderem auch Bundespräsident Alexander Van der Bellen, denn am Vormittag eröffnet er traditionell die Bregenzer Festspiele. Und ganz wichtig für die heutige Premiere von La Traviata auf der Seebühne haben wir soweit auch eine ganz gute Wettervorhersage. Dagegen ist das Stimmungsbarometer in der Vorarlberger Industrie weniger gut, eher angespannt, muss man sagen. Obwohl es zuletzt minimal bergauf ging, sagt uns Simon Kampel, der Geschäftsführer der Industriellen Vereinigung.
10: Der Geschäftsklimaindex liegt aktuell bei plus 2,4 Punkten. Das ist zwar besser als im Vorquartal, aber praktisch auf dem Niveau des Vorjahres. Zusammengefasst kann man sagen, die Unternehmen erwarten überwiegend Stillstand statt Aufschwung.
9: Kein einziges Unternehmen rechnet in den nächsten 6 Monaten mit höheren Erträgen, sagt er weiter. Die Diskussion um die neuen Öffi-Tarife in Vorarlberg geht in die nächste Runde. SPÖ, Grüne und NEOS verlangen nun von Verkehrslandesrat Christoph Bitschi Antworten zur umstrittenen Tarifreform. Seit Juni gelten ja nur noch 3 Tarifregionen statt bisher 14. Für viele Fahrgäste sind einzelne Strecken dadurch teurer geworden. Und noch die gute Nachricht aus Vorarlberg. Die Feuerwehr aus Dünz vertritt ab heute das Ländle bei der Feuerwehr-Olympiade in Eisenstadt. Der richtig wichtige Wettkampf für die Vorarlberger Truppe steigt am Samstag.

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1: 12 Grad hat es bei euch in Göfis, bei der Burgruine Sigberg und in Röthis. 11 Grad sind es in Langeneck. Und der Mittwoch heute, der steht ganz im Zeichen der Sonne. Da sind nur wenige Wolken am Himmel. Temperaturen liegen im Normalo-Bereich. Wir erreichen 23 bis 27 Grad am Nachmittag. Nicht zu heiß, nicht zu kalt, aber fein in der Nacht. Morgen Donnerstag, da sind dann schon mehr Wolken dabei, vor allem im Arlberg und im Regenzer Wald. Rheintal, Walgau und Montafon haben wieder viel Sonne.
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3: Im Moment läuft es im Frühverkehr. Es gibt keine Staus im Ländle und auch sonst sind keine Meldungen bekannt. Wir wünschen weiterhin gute und sichere Fahrt.
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3: Ja, einen schönen Hi. Guten Morgen. Gleich quiz wir miteinander beim lustigen Produkteraten. Nachmittagsmoderatorin Lena liest uns lustige Bewertungen aus dem Internet vor und wir raten, was sie wohl meint. Ihr ratet natürlich mit. Nächste Runde oder erste gleich in 12 Minuten.
1: Jetzt gibt's erstmal Kaffee. 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Pride, einer der besten aktuellen Hits.

0: 3 nach 6 und Tene Vorarlberg hier. Einen schönen guten Morgen.
1: Ja, heute rollt Bregenz wieder den roten Teppich für die Prominenz aus aller Welt aus. Die Bregenzer Festspiele werden eröffnet. Ist ja immer ein Riesentraha. Wir sprechen jetzt mit jemandem, der das neue Stück La Traviata schon gesehen hat. Tom Flachs aus der Tene Vorarlberg Nachrichtenredaktion. Du warst schon. Mhm. Erzähl, wie ist es denn?
2: Ja, es ist einfach jedes Mal wieder was ganz Besonderes, finde ich. Mhm. Und gerade der Anfang heuer. Also so die ersten 20 Minuten, da kommt man aus dem Staunen gar nicht mehr raus.
1: Echt?
2: Und je länger es dauert, desto öfter zieht einen dieses gigantische Bühnenbild immer wieder in seinen Bann. Also ich hatte bestimmt so an die 4-5 Mal richtig Gänsehaut.
1: Echt? Oha! Ja, die Bühne ist ja so ein riesiger Spiegel. Und was ist jetzt da so das Coolste dran?
2: Also der Spiegel ist ja einerseits eine riesige, extrem, ich sage jetzt besondere Kinoleinwand. Oha. Irgendwie für die ganzen Rückblenden aus dem Leben der Violetta. Mhm. Und wenn es dann den Spiegel endgültig so richtig zerreißt und diese 6 Meter große schwarze Kugel heraus auf die Bühne herunterschwebt, also das sind Emotionen pur.
1: Oha, das, das klingt richtig cool. Simon und ich sind jetzt so erklärt, Opernanfänger,
2: ja,
1: oder? Was Gott, kann man denn auch
2: Ja klar, du bist sicher ein Fan vom Film Pretty Woman, oder?
1: Oh ja, oh ja.
2: Eben, bist genau richtig, weil die Violetta, die ist ja auch ein ziemlich leichtes Mädchen. Das passt ja dann. Und dann noch diese herrliche Musik. Also Simon, Harmoline, da hat er einen Sound. Naja, hey.
1: Ah, das kennt
2: das kennen wir doch alle.
1: Ja, sicher kenne ich das.
2: Ja, da sind alle mit dabei. Aber was sicher hilft, vorher schon mal schlau machen, wie es dann weitergeht, denn da hilft jetzt mein Pretty Woman-Vergleich gar nicht.
1: Okay.
2: Aber auf jeden Fall Tempo, ich stecke zum Schnüzer.
1: Oh, Simon, würde ich
0: bitten. Du tätschst das Bruch, ja.
1: Okay. Okay. Heute also große Eröffnung der Bregenzer Festspiele. Da steht Bregenz wieder im Fokus. Ja, da kann

0: Einen schönen guten Morgen.
1: Hi.
0: Um 5:55.
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3: Blamage vorprogrammiert.
0: Echt doch wurscht. Nachmittagsmoderatorin.

0: Lena, erzähl.
1: So, ich bin gespannt, ob wir das herkriegen. Dieses kleine Ding hat schon so viele Mahlzeiten gerettet. Es schreit mich an, wenn ich wieder in TikTok versinke und das Abendessen vergesse. Bonuspunkt, es macht nostalgisches Ding, wie bei Oma früher. Eure 30 Sekunden Ratezeit startet jetzt.
2: Maggi.
0: Das stimmt nicht. Ich wünsche gerne Mikro bei der Beschreibung.
2: Eine Eieruhr.
1: Ja.
0: Ja. Ja. Juhu. Mega.
1: Juhu.
0: Ja, das war ja easy.
1: Das ist
0: ich hab's bis jetzt noch nicht checkt. Ich weiß nur, dass eine Eieruhr halt so trrr.
1: Ja, und dann macht ding, ding.
0: Ding. Ja, passt.
1: Cool,
0: und ich habe das Falschknöpfli an der falschen Stelle gedruckt. Also ich wollte den richtigen Knöpfli drucken, aber passt, wir haben es geschafft.
2: Juhu, Lena, du hast bisher noch mehr Bewertungen.
0: Ja, okay. Das war ein bisschen zu einfach. Ja, das nächste wird vielleicht schwieriger in einer halben Stunde. Und

0: Schönen guten Morgen, Antenne Vorarlberg hier im 621. 1000 Euro einfach mal so schnell bekommen, yes, für 10 richtige Antworten in einer Minute. Das gibt's nur bei der 1000 Euro Minute hier auf Antenne Vorarlberg. Aber ich habe gerade nachgeschaut, der Letzte, der es geschafft hat, war der Thomas aus Reute.
1: Das gibt's doch nicht.
0: Und das war einfach schon am 30. Juni.
1: Hey, was
0: also
1: ist da los?
0: Die Fragen sind wirklich easy. Meldet euch an, unbedingt auf antennevorarlberg.at und dann wieder einschalten um 20 vor 8.
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3: Wir schauen zu euch nach Frastanz beim Kloster Letzehof. Da hat es 13 Grad, 13 sind es in Meiningen und 14 in Bregenz. Boah,

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2: Ja, das machen wir kurz diesmal. Überhaupt keine Probleme im Ländle. Wir wünschen gute und sichere Fahrt.
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3: Hi.
2: Wir quizzen gleich gemeinsam beim lustigen Produkteraten. Nachmittagsmoderatorin Lena liest uns eine lustige Produktbewertung aus dem Internet vor und wir raten alle gemeinsam, um was es geht.
3: Ja, ein Produkt, eine Eieruhr, haben wir heute schon erraten. Jetzt legt sie sicher noch eine Schippe drauf. Nächste Runde in 12 Minuten.
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0: 6.34 Uhr und Telefon Vorarlberg, schönen Mittwoch. Diesen Sommer hören wir uns nicht nur durchs Radio. Wir kommen dorthin, wo ihr seid. Chiara und ich sind nämlich auf Sommertour, sind jeden Tag dort, wo ihr uns haben wollt. Auf dem Training, in der Firma, beim Geburtstag und, und. Einfach Bescheid geben auf Antenne Vorarlberg.at. Und natürlich bringen wir auch super leckeres Eis mit von der Dolce Vita.
1: Ja, gestern waren wir beim Samuel im Freibad Unterauf Rastanz. Für ihn ist es die zweite Saison als Ferialer dort.
2: Also ich habe halt der Helferschein.
0: Aha.
2: Und da kam er, also wir haben zwar einen Bademeister, der da ist, aber ja, zum Aufsicht machen und so die ganze Anlage zum Pfleger. Also als Bademeister, sage ich, ist mir wirklich, wie ich drauf komme, ist mir eigentlich so alles Meister.
0: Ja, ja, man also muss überall mithelfen. Einfach ein lässiger Job, glaube ich, oder? Zehnmal besser, als wir irgendwo in einem Lager stehen.
2: Ja, das muss man schon sagen. Also wenn man sich das da anschaut, unser See, also absoluter Traum natürlich.
0: Ja, und wie traumhaft der See war, also das kann ich nur bestätigen.
1: Ja, und wo es heute für uns hingeht, bei der Sommertour der Starks, das verraten wir euch gleich wieder um Punkt 7 hier auf Antenne Vorarlberg.

0: wunderschönen guten Morgen um 6.41 Uhr.
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2: Heute könnten wir einen Lauf haben.
3: Oh ja.
2: Die erste Produktbewertung, eine Eieruhr. Haben wir vorhin schon erraten. Ja, aber ich denke, Nachmittagsmoderatorin Lena... Jetzt haust du nur Schippi auf.
4: Ja? Freunde, jetzt wird's schwierig.
2: Also, sind wir bereit?
3: Ja.
0: Ich bin bereit.
4: Unglaublich, wie oft mir dieses Ding schon den Abend gerettet hat. Robust, zuverlässig und dabei so unscheinbar. Komischerweise verschwindet es aber immer genau dann, wenn man es am dringendsten braucht. Als würde es nachts einfach kleine Beine bekommen und davonlaufen. Trotzdem, ohne dieses Teil wären viele Partys deutlich kürzer ausgefallen. Eure 30 Sekunden Ratezeit startet jetzt.
0: Robustes Ding, das

0: oft verliert und ohne das eine Party nicht stattfindet. Was glänzt?
1: Ich bin stand komplett auf dem Schlauch.
0: Ein Alkomat.
2: Weiß ich nicht, was es ist.
1: Oh, ich muss irgendwas zeigen. Keine Ahnung, ein Feuerzeug oder eine Disco-Kugel.
0: Ein Dildo. Nicht? Ja, der verschwindet auch Nacht.
1: Gott sei Dank ist die Dumme. Oje.
0: Zeit das war's nicht in dem Fall.
1: Ich brauche ein bisschen zum Überlegen.
2: Das war's nicht.
1: Okay,
0: also. Gibt es ja sonst einen Tipp, vielleicht in der nächsten Runde?
1: Ich könnte nicht gleich jetzt schon einen Tipp verlangen.
0: Also. Nächste Runde, vielleicht habt ihr Ideen, schicke ich gerne Sprachnachrichten rein. Haben wir dann um 10 nach 7 hier auf dem Tele Vorarlberg. Ja.

0: 6.51 Uhr, Antenne Vorarlberg hier. Schönen guten Morgen.
1: Was du, isst du gerade? Was
0: na,
1: isst denn du?
0: Na, gar nicht.
1: Ja, sicher. Ja. Die Kids, die schlafen jetzt auf jeden Fall noch. Wir liefern euch zum ersten Kaffee gleich den doppelten Koffeinkick von Armin van Buuren mit dazu. Mit Tom Grennan gibt's feinen Mitzing-Sound und Leonie, die ist für das gemütliche Wachwerden verantwortlich. Don't worry, gibt's um kurz vor sieben, das sind die 10er, die 20er und natürlich die besten aktuellen Hits nur von Antenne Vorarlberg.
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18: Es ist 5:05.
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19: Mit Tom Flachs und schöner Vormittag. Bregenz ist heute Mittelpunkt des Geschehens. Am Vormittag eröffnet Bundespräsident Van der Bellen die 80. Jubiläumsausgabe der Festspiele. Zahlreiche Prominente werden davor auf dem roten Teppich erwartet. Die Premiere von La Traviata dann am Abend bei wohl gutem Wetter, wie es derzeit aussieht. Weniger prickelnd hingegen die Stimmung bei der Vorarlberger Industrie. Die Lage bleibt angespannt. Das zeigt die aktuelle Konjunkturumfrage. Und das wirkt sich auch auf die Arbeitsplätze im Land aus, sagt uns Simon Kampel, der Geschäftsführer der Industriellen Vereinigung.
20: Die AMS-Zahlen zeigen, dass der Produktionssektor im ersten Halbjahr 2026 um über 400 Beschäftigte verloren hat unter dem

0: Vorjahresniveau liegt.
1: Und dass die letzten wirklich guten Ergebnisse im Konjunkturindex schon 4 Jahre her sind, meint Campbell weiter. Wieder neue Angriffe zwischen den USA und dem Iran. Und das lässt auch wieder die Benzin- und Dieselpreise nach oben klettern. Und die Diskussion um ein Comeback der Spritpreisbremse beginnt. Denn die beträgt aktuell nur mehr 0,8 Cent pro Liter. Die Margenbegrenzung der Konzerne, die lief ja schon längst ab. Und die gute Nachricht aus Vorarlberg. In Bregenz ist das Sommerprogramm für die Jungen schon voll angelaufen. Heute gibt es einen gemeinsamen Nachmittag im neuen Strandbad, wer mag. Alle zwischen 11 und 15 Jahren treffen sich da einfach um 15 Uhr. Den Rest organisiert das Jugendservice Bregenz. Nächste Woche geht's mit dem Rad am Bodensee entlang auf ein leckeres Eis.
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4: Wir messen 13 Grad in Hohenweiler beim Kloster Quicken, 12 haben wir in Mönreute und 13 in Dornbirn. Die Sonne, die gibt schon ihr Bestes. Am Nachmittag wird es auch noch ein bisschen wärmer und perfekte Freibadtemperaturen. Wir erreichen bis zu 27 Grad. Morgen Donnerstag, da scheint die Sonne weiter nonstop im Rheinsaal, Walgau, Montafon. Ansonsten gibt es einige Wolken, die bringen einzeln auch mal Regen.
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5: Staus gibt es aktuell keine, also ihr kommt wirklich ohne Zeitverzögerung durchs Ländle. Wir wünschen weiterhin gute und sichere Fahrt.
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5: Ja, in der Firma, im Feierabend, im Garten oder beim Vereinstraining. Wir kommen überall hin und freuen uns riesig, euch kennenzulernen. Yes. Natürlich bringen wir Eis für alle mit von der Dolce Vita. Meldet euch einfach an auf antennevorarlberg.at und wo wir heute hingehen, das verraten wir euch in 7 Minuten.
4: Leonie, die kann eines richtig gut, Ruhe in den Tag reinbringen. Jetzt eine beruhigende Art in ihren Songs und das beweist sie in Don't Worry, das ist einer der

0: 4 nach 7. Hey. Einen schönen guten Morgen.
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2: Ah, es ist immer so schön, wenn wir uns treffen und dann auch einfach mal so ein bisschen, ja, schwätzen miteinander. Wir kommen überall hin, wo ihr uns haben wollt. Mit dem Gepäck haben wir natürlich leckeres Eis von der Dolce Vita.
0: Angemeldet hat sich auch die Tanja Thoma, die Hotelleiterin vom Vital Hotel Quellgarten in Lingenau.
2: Wie fein.
0: Ja, guten Morgen, Tanja.
3: Guten Morgen, hallo. Schön, dass ihr alle
0: seid. Dürfen wir bei euch verbinden?
3: Auf jeden Fall voll gerne, es würde mich brutal freuen.
0: Ich muss sagen, ich kenne Vital Hotels eigentlich mit der Chiara gemeinsam vom Sauna eher im Winter. Was passiert denn bei euch jetzt im Sommer so?
3: Ja, heute haben wir zum Beispiel einen Schwimmkurs und die freuen sich sicher auch ganz brutal, wenn ihr mit dem Eis vorbeikommt.
2: Habe ich nicht.
0: Ja, das ist eine gute Idee. Wie viel sind wir denn insgesamt? Daumen mal Pi, was soll man mitnehmen?
3: Ich denke so, morgen früh ist nicht so viel. Ich denke, heute werden wir so 20 reichen sicher.
0: Ja, perfekt. Und welche Uhrzeit geht da gut?
3: Ja, von mir aus können wir gleich mal kommen.
0: Ja, passt. Dann kommen wir noch eine Sendung. Sind wir um 9:30 bei euch?
3: Perfekt. Ich bin bereit.
0: Ja, wir freuen uns.
3: Sogar Frühstückseis.
2: Frühstückseis geht immer. Also, heute 9.30 Uhr im Vital Hotel Quellgarten Lingenau. Freuen wir uns.
0: Ja, meldet euch hier euch an für die Starks auf Sommertour, wo wir dann morgen hingehen. Erfahrt ihr wieder um Punkt 7.
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0: 12 nach 7.
1: Guten Morgen.
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0: Ja, um kurz nach 6 haben wir heute schon das erste Produkt erraten, war eine Eieruhr. Um 20 vor 7 hat es uns jetzt vorhin aufgestellt, Lena. Das ist nicht so einfach. Erzähl bitte nochmal.
1: Nein, ich glaube aber, ihr könnt das schon schaffen. Klar, okay. Um die Ecke denken.
3: Okay.
1: Also, unglaublich, wie oft mir dieses kleine Ding schon den Abend gerettet hat. Robust, zuverlässig und dabei so unscheinbar. Komischerweise verschwindet es aber immer genau dann, wenn man es am dringendsten braucht. Als würde es nachts kleine Beine bekommen und davonlaufen. Trotzdem, ohne dieses Teil wären viele Partys deutlich kürzer ausgefallen. So, eure nächsten 30 Sekunden Ratezeit startet jetzt.
3: Okay, eine Haarklammer.
1: Na.
3: Ein Haargummi.
1: Na, oh nicht.
0: Was
3: ein,
0: ist?
3: Ein Deo.
0: Klein und robust auf einer Party.
3: Ein Haarspray.
0: Brauchst du nicht auf einer Party?
3: Doch, klar. Wenn wir Tor ins Gesicht hängen oder so, dann kann ich das Gesicht tun.
0: Ein Bieröffner.
3: Ja!
0: Jawohl!
3: Ja!
4: Nein!
3: Ja.
0: Das ist ein Rossi. Und macht das Bier auf.
3: Nein! Ja,
0: da schon her.
3: Das war der erste richtige Rateversuch.
0: Ja, ich hab mir gedacht, auf einer Party.
1: Und kennt ihr die kleinen Männlein, die eben so Beine haben, die Bieröffner?
0: Ach so. Ja, gut.
3: Oh, jetzt in meinem Flow, Simon.
0: Jetzt in meinem Flow.
1: Nicht
0: also
1: schlecht.
0: 2 von 3 aktuell.
1: Ja, natürlich.
3: Sehr schön.
0: Sind wir gespannt. Die nächsten und ihr rätselt auch wieder fleißig mit. Hören wir gleich, beziehungsweise das nächste Produkt, ja, um 5 nach halb.

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12: 13 Grad hat es in Altach am Dorfplatz, 14 sind es bei euch in Feldkirch und 13 wieder in Wolfurt. Und der Mittwoch heute, der steht ganz im Zeichen der Sonne. Da sind nur wenige Wolken am Himmel. Temperaturen liegen im Normalo-Bereich. Wir erreichen so 23 bis 27 Grad am Nachmittag. Nicht zu heiß, nicht zu kalt dann auch und fein in der Nacht. Morgen Donnerstag, da sind dann schon mehr Wolken dabei, vor allem am Arlberg und im Bregenzer Wald. Rheintal, Walgau und Montafon haben wieder viel Sonne.
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13: Das machen wir kurz, ihr habt freie Fahrt im gesamten Ländle.
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13: Ja, morgen. Hey. Also es gibt's doch nicht. Schon wieder wurde der Jackpot bei der 1.000-Euro-Minute nicht geknackt. Die Fragen wären wirklich machbar, versprochen. Nur im Nachhinein ist man halt eben immer ein bisschen schlauer.
12: Ja, wenn man es halt eben einfach nicht weiß, oder? Wie bei der Amelie aus Lustenau. Wer singt den Hit Bad Habits? Hat sie völlig aus dem Konzept gebracht. Ja. Es wäre einfach Ed Sheeran gewesen.
13: So ist es. Vielleicht schafft ihr es ja gleich. Nächste Runde in 12 Minuten.
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1: Zwei Produktbewertungen haben wir heute schon erraten. Stolz sind wir. Eine Eieruhr und ein Bieröffner.
2: Ja, beim Bieröffner hat es zwei Anläufe gebraucht. Das war nicht so einfach. Die Nachmittagsmoderatorin Lena. Geschallt heute, gell, dass wir es verkacken.
1: Ja, natürlich.
2: Also, nächste.
1: Also, eigentlich hatte ich sie nur für die Schule gekauft, aber inzwischen haben sie sich wie kleine Parasiten in meinem Leben ausgebreitet. Man findet sie überall, am Kühlschrank oder sogar im Auto. Mein persönliches Highlight, mein Sohn hat damit mal das Sofa verschönert und es sah so aus, als wäre es eine moderne Kunst. Eure 30 Sekunden Ratezeit startet jetzt.
3: Also das Erste, was mir eh
2: fällt,
3: Kühlschrankmagneten.
1: Na.
2: Buntstifte.
1: Oh, nicht.
3: Sticker.
1: Na, nicht ganz.
2: Nicht ganz. Ah, dann sind es. Ah, wissen Sie, die Papierle, die viereckige mit Klebestreifen, Post-its.
1: Ja!
2: Jawohl!
1: Echt?
2: Ja.
1: Post-its!
2: Schon wieder.
3: Ah, ich hab jetzt nur
1: das
3: so Pickelabkleber
1: ja
3: gesehen.
1: Gar nicht.
3: Simon, du laufen.
2: Ja, jetzt ja. Läuft bei mir, Junge.
3: Post-its. Okay, aber ich glaube, du bist gut vorbereitet. Du hast sicher noch mehr für
1: nicht
3: uns.
1: Schlecht, ja.
3: Jetzt willst du es wissen, gell?
2: Ja. Nächste Runde vom lustigen Produkt. Wir raten heute in einer halben Stunde um 7:50 auf Antenne Vorarlberg. Ist

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0: 7.39 Uhr, guten Morgen.
1: Hey.
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0: Ja, unfassbar. Mehr als 3 Wochen liegt der Jackpot zurück und eigentlich ist es so einfach. 10 Fragen, 60 Sekunden Zeit und wenn ihr alle richtig habt, gibt's 1.000 Euro. Schafft ihr es nicht, gibt's trotzdem für jede einzelne richtige Antwort als Trostpreis einen 10er. Ja, wie gesagt, das dauert jetzt schon seit 30. Juni. Ja.
1: Heute wagt es die Janine aus Lustenau hier. So cool, dass du dabei bist. Wie schaut's aus mit der Nervosität? Ha?
3: Ja, schon ein bisschen nervös jetzt.
1: Aber das braucht es, den konzentriert man sich besser.
3: Ja, das hoffentlich klappt.
1: Ja, ja, jetzt gut. Liebe Janine, dann starten jetzt deine 60 Sekunden. Ja. Wie heißt der blaue Außerirdische aus dem Disney-Film Lilo und Stitch?
3: Stitch.
1: Wie heißt der Hauptgegner von Super Mario?
3: Bowser.
1: Wie nennt man die Wissenschaft von Pflanzen?
3: Flora.
1: Wie heißt die größte Sandwüste der Welt?
3: Sahara.
1: Wer singt den 2010er Hit Marry You?
3: Weiter.
1: In welcher Stadt fanden die ersten Olympischen Spiele statt?
3: Weiter.
1: Wie nennt man den Regierungschef von Österreich?
3: Präsident, Bundespräsident.
1: Wie viel Grad hat dein rechter Winkel?
3: 90.
1: Welcher ehemaliger Skifahrer hat den Spitznamen Herminator?
3: Hermann Mayer.
1: Wie viele Gewinnsätze benötigt man für einen Grand Slam-Sieg im Tennis?
3: Keine Ahnung, weiter.
1: Wer singt den 2010er Hit Marry You?
3: Ed Sheeran.
1: Zieht zwar um.
0: Zieht er eh um.
1: Aber das ist gleich.
0: Ja.
1: Simon, was denn?
0: Also, ich glaube, du hast jetzt das Gefühl, das waren schwere Fragen, gell? Erklär.
3: Ja, also ein paar waren zu schwer, ja.
0: Ja, aber ich kläre dich jetzt einmal auf. Also, ja. Du hast gesehen, bei Wissenschaft von Pflanzen, Flora, aber die Wissenschaft ist die Botanik, hat man schon mal gehört, oder?
3: Ah, okay, ja, auf jeden Fall.
0: Genau. Marry You singt der Bruno Mars.
3: Ah,
0: Think
3: ja.
0: I wanna marry you. Oder das kennt man auch. Denn in welcher Stadt fanden die ersten Olympischen Spiele statt? In Olympia. Darum heißen sie Olympische Spiele.
3: Ja,
0: das war da der Gag. Denn beim Regierungschef, da kann man fallen, das ist der Bundeskanzler, ist der Chef der Regierung, nicht der Präsident. Und man braucht 3 Sätze zum Gewinnen bei einem Grand Slam.
3: Alles klar.
0: Genau. Okay, insgesamt erst du aber. 1, 2, 3, 4. Trotzdem 5 richtige sind 50 Euro.
3: Ja, cool.
1: Das ist die Hälfte. Das ist super.
3: Ja, voll gut.
1: Mega
3: cool,
1: gut gemacht. Janine, man muss sich auch trauen zum Mitmachen.
3: Ja.
0: Oh, ich bin gespannt, wer sich als nächstes droht. Wir spielen nämlich die nächste Spielrunde morgen früh schon wieder. Am Donnerstag um 20 vor 8. Also meldet euch genauso an wie die Janine auf antennevorarlberg.at für die 1.000-Euro-Minute. 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

0: 7.48 Uhr.
1: Guten Morgen.
0: Wunderschönen guten Morgen mit Antenne Vorarlberg. Ja, und für alle, die gerade auf dem Weg sind Richtung Arbeit, noch auf den Urlaub warten, gibt's jetzt entspannte Beats von Glass Animals euch allen. Einen wunderschönen

0: 10 vor 8 und Antenne Vorarlberg. Hey. Guten Morgen.
1: Ja, streikt der PC beim Hochfahren? Hm? Das war bei mir heute auch so. Wir schicken euch trotzdem gute Laune mit Bakermat und One Day. Ein Hammerzehner aus den 20ern dabei. Gracie Abrams, so sympathisch, mit ganz locker leichtem Sound. Und natürlich sind die besten aktuellen Hits am Start. Mit Holly Humberstone läuft der PC dann wieder wie von selbst. Das ist mehr Musik und mehr Vielfalt.
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17: Mit Tom Flaxen, schönen guten Morgen. Zu uns an den Bodensee zieht's heute alles, was Rang und Namen hat. Allem voran Bundespräsident Alexander Van der Bellen. Denn am Vormittag eröffnet er traditionell die Bregenzer Festspiele. Und ganz wichtig für die heutige Premiere von La Traviata auf der Seebühne haben wir soweit auch eine ganz gute Wettervorhersage. Dagegen zeigt das Stimmungsbarometer in der Vorarlberger Industrie nur minimal nach oben. Aufschwung ist da weit und breit keiner zu sehen, wie der aktuelle Geschäftsklimaindex zeigt. IV-Geschäftsführer Simon Kampel.
18: Bei den Erträgen rechnet kein einziges Unternehmen mit einer Verbesserung in den nächsten 6 Monaten. Summa summarum kann man sagen, es ist eine Bodenbildung vorhanden, aber die letzten wirklich positiven Ergebnisse im Konjunkturindex sind mittlerweile 4 Jahre her.
17: Für die Mitarbeiter heißt das aktuell, dass die meisten Arbeitsplätze wohl erhalten bleiben, meint er. Trotzdem rechne jedes vierte Unternehmen damit, dass es künftig weniger Mitarbeiter haben wird. Die Diskussion um die neu gestalteten Ticketpreise in den Vorarlberger Öffis geht in die nächste Runde. SPÖ, Grüne und Neos verlangen nun von Verkehrslandesrat Christoph Bitschi Antworten zur umstrittenen Tarifreform vom vergangenen Juni. Denn für einige Fahrgäste wurden einzelne Strecken deutlich

0: Und die gute Nachricht aus Vorarlberg. Die Feuerwehr aus Dünns vertritt das Ländle ab heute im Burgenland bei der Feuerwehr-Olympiade. Und es sind auch schon einige Fanbusse auf dem Weg, Lukas Schnetzer aus der Wettkampfgruppe.
1: Also ein Viertel vom Dorf kommt persönlich auch und unterstützt uns.
0: Also gut 100 Dünserinnen und Dünser mit dabei. Ja, kann nichts mehr schief gehen.
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4: 9 Grad hat's bei euch in Wart bei der Talstation Steffisalb. 14 sind's in Klaus und 13 in Mückers. Ja, es sieht so schön aus draußen. Blauer Himmel, die Sonne scheint kräftig. Das bleibt heute auch so. Wir erreichen am Nachmittag feine 27 Grad. Morgen Donnerstag ändert sich für Rheintal, Mallgäu und Montafon nicht viel. Bregenzerwald und Arlberg ist es ein bisschen bewölkter.
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5: Der Frühverkehr rollt im Ländle, ihr habt freie Fahrt.
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5: Morgen! Hey. Ja, Bregenz rollt heute wieder den roten Teppich für Stars und Sternchen aus. Hey. Die Festspiele eröffnen und einer von uns hier hat das neue Stück La Traviata schon gesehen. Welche krassen Stars da auf der Bühne umgesetzt werden, das verraten wir euch gleich in 7 Minuten.
4: Holly Humberstone, die bringt jetzt ein bisschen Ruhe rein ins Büro. Das ist To Love Somebody, eine der

0: Christiane Vorarlberg hier. Schön, dass ihr bei uns seid.
1: Ja, heute rollt Bregenz wieder den roten Teppich für die Prominenz aus aller Welt aus. Die Bregenzer Festspiele werden eröffnet. Ist ja immer ein Riesentraha. Wir sprechen jetzt mit jemandem, der das neue Stück La Traviata schon gesehen hat. Tom Flachs aus der Antenne Vorarlberg Nachrichtenredaktion. Du warst schon. Mhm. Erzähl, wie ist es denn?
2: Ja, es ist einfach jedes Mal wieder was ganz Besonderes, finde ich. Mhm. Und gerade der Anfang heuer. Also so die ersten 20 Minuten, da kommt man aus dem Staunen gar nicht mehr raus.
1: Echt?
2: Und je länger es dauert, desto öfter zieht einen dieses gigantische Bühnenbild immer wieder in seinen Bann. Also ich hatte bestimmt so an die 4-5 Mal richtig Gänsehaut.
1: Echt? Oha! Ja, die Bühne ist ja so ein riesiger Spiegel. Und was ist jetzt da so das Coolste dran?
2: Also der Spiegel ist ja einerseits eine riesige, extrem, ich sage jetzt besondere Kinoleinwand. Oha. Irgendwie für die ganzen Rückblenden aus dem Leben der Violetta. Mhm. Und wenn es dann den Spiegel endgültig so richtig zerreißt und diese 6 Meter große schwarze Kugel heraus auf die Bühne herunterschwebt, also das sind Emotionen pur.
1: Oha, das, glaube ich. Das klingt richtig cool. Simon und ich sind jetzt so erklärt, oh, Opernanfänger,
3: ja,
1: oder? Was Gott, kann man denn auch gehen?
2: Ja klar, du bist sicher ein Fan vom Film Pretty Woman, oder?
1: Oh ja, oh ja.
2: Eben, bist genau richtig, weil die Violetta, die ist ja auch ein ziemlich leichtes Mädchen. Das passt ja dann. Und dann noch diese herrliche Musik. Also Simon, Harmoline, da hat er einen Sound. Naja, hey.
1: Ah, das kennen
2: wir. Das kennen wir doch alle.
1: Ja, sicher kenne ich das.
2: Ja, da sind alle mit dabei. Aber was sicher hilft, vorher schon mal schlau machen, wie es dann weitergeht, denn da hilft jetzt mein Pretty Woman-Vergleich gar nicht.
1: Okay.
2: Aber auf jeden Fall Tempo, ich stecke zum Schnüzer.
1: Oh, Simon, würde ich
3: bitten. Du tätschst das Bruch, klar.
1: Okay. Ja, okay. Heute also große Eröffnung der Bregenzer Festspiele. Da steht Bregenz wieder im Fokus, ja, der ganzen Welt.

0: 13 nach 8, guten Morgen.
1: Schön, dass Sie bei uns sind.
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1: Der Simon fühlt sich heute, er hat schon zwei Produkte erraten. Ja. Einen Bieröffner, Post-its und ich habe noch die Eieruhr.
0: Aber wundert's dich? Jetzt kennst du mich so lange.
1: Ich bin jetzt in dem Team, damit wir es nicht erraten, damit der nicht so arrogant ist.
0: Also, damit Ex-Moderatorin Lena, erzähl nächstes Produkt.
3: Jetzt wird's schwierig. Aha. Sind wir bereit?
0: Ja.
3: Ich dachte, das sei übertrieben, aber ohne dieses Ding ist der Herbst einfach nur kalt und dunkel. Es macht das Sofa zum liebsten Ort der Welt, aber Achtung, mein Freund ist deshalb schon ganz eifersüchtig. Ich dachte erst, es wäre nur Deko, aber wow. Sobald er an ist, kommt Stimmung auf. Er knistert, riecht gut und lässt alles in warmem Licht erstrahlen. Besser als jeder Typ. So, eure 30 Sekunden Ratezeit startet jetzt.
0: Wärmekissen.
1: Lüge einfach! Das gibt's nicht! Die googelst du heimlich?
0: Was soll ich googeln?
1: Keine Ahnung, vielleicht lass ich irgendein KI mitlaufen.
0: Also bitte, es war doch einfach schon, wo ich Herbst schon gehört habe. Und es macht ihn fein und kuschelig. Kissen. Das war das Erste, wo ich als Schüler von meiner Mama mitgekriegt habe, wo es kalte Tage gegeben hat. Das klassische Wärmekissen, wo man einmal das Metall in der Mitte zerknickst und dann wird es hart
1: wir
0: und warm.
1: Wir spielen nicht mehr mit dir.
0: Danke, ihr Lieben. Ja. Vielleicht wird es nächste Runde etwas spannender.
1: Noch
0: ja, eine gibt es noch.
3: Das gibt's gar nicht.
0: Soll ich denn einfach dusbleiben?
1: Du spielst nicht mit,
0: Genau, ja. In einer halben Stunde, um 20 vor 9 auf Antenne Vorarlberg.

0: Antenne Vorarlberg hier um 18 nach 8. Guten Morgen und werde Teil unserer Community hier bei den Starks am Morgen.
1: Ja, schickt doch einfach das Wort Start per WhatsApp. Ganz easy an die 0800 10 36 36. Schon chatten wir hier gemeinsam. Ihr meldet Staus, Blitzer, Quatsch bei Themen mit und sagt uns auch, was bei euch so abgeht. Wir freuen uns auf euch.
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6: Uhr 24, guten Morgen. Gleich das Update zu Wetter und Verkehr nach nur einem Spot hier auf Antenne Vorarlberg.
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12: Wir schauen nach Wolfurt vom Kubus, dort 16 Grad, 14 bei euch in Fraxan und 14 in Tschagunz. Und die Nächte, die sind gerade herrlich, oder? Richtig fein frisch in der Nacht und am Tag wartet ein super Sommertag. Viel Sonne, wenig Wolken. Temperaturen erreichen bis zu 27 Grad heute. Morgen Donnerstag ist das Ländle zweigeteilt. Im Rheintal, Walgau und Montafon strahlt die Sonne fleißig vom Himmel. Im Bregenzer Wald und Arlberg, da ziehen einige Wolken durch, die auch mal leichten Regen bringen.
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6: Auf den Straßen geht's ruhig zu, kein Stau über 5 Minuten. Gute Fahrt weiterhin.
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6: Ja, einen schönen guten Morgen, euch allen.
12: Ich sag's euch, wie es ist. Gell, mit Simon kann man keine Spiele spielen.
6: Ja, nur weil du nicht verlieren kannst.
12: Beim lustigen Produktraten hat der so einen Lauf heute. Er rät jedes Produkt, was Nachmittagsmoderatorin Lena vorliest. Eine Runde haben wir noch. Hm? Vielleicht bricht sie dich jetzt in 12 Minuten.
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0: verkuppeln wir euch am Hohenemser Weinfest. Wir haben zwei Singletische organisiert, einen für die Damen, einen für die Herren. Und dann trinken wir gemeinsam ein bisschen Wein, ja, wird man ein bisschen locker.
1: Also und gerade wenn ich jetzt zu euch spreche, liebe Ladies im Ländle, ich weiß, alleine dahingehen als Single zu zwei Tischen, wo man niemanden kennt, bitte traut euch. Simon und ich sind ja auch vor Ort und wir sind ja sowieso eine Riesen-Community hier und von mir aus können wir uns auch eine Stunde früher treffen, wenn euch das hilft oder nehmt die beste Freundin mit, aber die muss halt dann am Rand warten, gell?
0: Ja,
1: die darf halt nicht mit an den Singletisch, muss halt den Zuschauer.
0: Ja.
1: Aber es wird lustig, ich bin mir sicher, es wird der Gaude und mit Vino wird sowieso alles ein bisschen lockerer.
0: Also, dabei. Lasst einfach einen Kommentar unter unserem Video auf der Antenne Vorarlberg Instagram-Seite da oder wenn ihr euch denkt, will nicht, dass das die anderen sehen, dann schreibt uns einfach hier direkt eine WhatsApp,
1: da,
0: 0800 1036 36 und vielleicht seid ihr dann schon am Freitag live mit dabei am Weinfest in Hohenems.

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1: Antenne Vorarlberg, schönen guten Morgen. Jetzt mal Hand aufs Herz. Ja. In der heutigen Zeit ist es ja wirklich schwierig, jemanden kennenzulernen.
2: Ja, vor allem jetzt, wo halt alle nur noch am Bildschirm hängen.
1: Ja, wir haben uns deswegen was mega Geniales für euch ausgedacht. Liebe Singles, aufgepasst, am Freitag, da

0: 40 vor 9. Guten Morgen.
1: 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Lena liest eine Produktbewertung aus dem Internet vor. Simon und Chiara raten, um welches Produkt es geht. Und ihr rätselt vor dem Radio mit.
2: Also eigentlich wollen Lena und ich nicht mehr, dass Simon mitspielt.
0: Ein neues Lieblingsspiel.
2: Macht keinen Spaß mit ihm. Er hat schon Wärmekissen, Bieröffner und Post-its erraten. Ich komme eigentlich gar nicht mehr zum Zug. Lena, gib's ihm.
0: Na, warten. Ein Mann, ein Wort. Ich hab gesagt, ich gang jetzt mal raus. Ihr könnt jetzt einen Zweitspieler.
2: Okay.
0: Ich lasse heute
2: gut
0: wieder mal.
2: Gut, okay. Na, passt.
0: Chiara, viel Glück. Ciao.
2: Ja, danke. Also, Chiara.
3: Ich weiß, manche halten es für völlig übertrieben, aber ohne fühlt es sich einfach nicht mehr richtig an. Ein kleiner Druck und plötzlich ist die Stimmung wie ausgewechselt. Manchmal gerate ich etwas außer Kontrolle, dann wird es schnell sehr intensiv, muss dann manchmal das Fenster aufmachen und mal kurz durchatmen. Deine 30 Sekunden Ratezeit startet jetzt.
2: Oh Gott, also ich denke an komische Sachen, die ich jetzt nicht sage. Ich nehme jetzt mal Leselampe, Sternenlampe, Simon, Hilfe.
0: Ich habe nicht zugehört.
2: Also es macht wuschig und man muss das Fenster dann aufmachen.
0: Es macht wuschig und man muss das Fenster aufmachen.
2: So in der Art. Na, ja. Luft. Duft,
0: ein
2: Damenkurz. Red bitte, Chiara. Duftverstreuer, Duftspray.
3: 30 Sekunden sind vorbei.
2: Das war unsere letzte Spielrunde. Ich hab's nicht geschafft, Simon.
0: Schade.
2: Was war's, Lena?
3: Es war ein Raumspray.
2: Oh, fast.
0: Ja, schade.
2: Fast.
0: Schade.
3: Das ich glaub, ist so meine... knapp.
2: Ja, ich glaube, das...
4: Ja, man kann es schon fast
0: sicher
4: gewesen.
0: Ja, ja.
3: Okay.
2: Na, also genau. Das jetzt nicht, aber ich finde, Chiara hat den Punkt verdient.
0: Ja, Punkt verdient.
2: Ihr Lieben, wir laden euch nochmal alle Produktbewertungen in die Insta-Story hoch. Dann könnt ihr noch mit den Arbeitskollegen ein bisschen quizzen. Schauen wir mal, ja, ob jeder so gut wird.

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7: Social Media Verbot für Kinder und Jugendliche in Frankreich. Was da genau beschlossen worden ist, das erfahrt ihr in 25 Sekunden in den Antenne Vorarlberg Nachrichten.
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7: Es ist 5 vor 9.
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10: Mit Tom Flachs und schöner Vormittag. Noch ist es ruhig auf dem Platz vor dem Brienzer Festspielhaus. In einer Stunde aber beginnt das Schaulaufen. Ab 10:30 dann die offizielle Eröffnung der 80. Festspielsaison mit Bundespräsident Van der Bellen, etlichen Ministerinnen, Ministern und der kompletten Landesregierung. Die Premiere von La Traviata am Abend dann bei wohl gutem Wetter, wie es momentan ausschaut. Weniger prickelnd hingegen derzeit die Stimmung bei der Vorarlberger Industrie. Da gingen in diesem Jahr schon um die 400 Jobs verloren, wie uns der Geschäftsführer der Industriellen Vereinigung Simon Kampel sagt. Seine Einschätzungen?
11: Die gute Nachricht ist, die Stimmung hat sich gegenüber dem Vorquartal etwas verbessert. Die schlechte Nachricht ist aber, von einem echten Aufschwung kann keine Rede sein. Wir sehen derzeit eher eine Stabilisierung auf niedrigem Niveau.
10: Die meisten Unternehmen rechnen damit, dass sich die kommenden Monate kaum etwas ändern wird, so die aktuelle Konjunkturumfrage. Die neuen Öffi-Tarife seit Juni in Vorarlberg rufen jetzt die Opposition auf den Plan. Denn SPÖ, Grüne und auch Neos fordern jetzt den Verkehrslandesrat Christoph Bitschi, FPÖ, auf, die Tarifreform mindestens anzupassen, wenn nicht gar zu kippen. Einige der Strecken wurden ja deutlich teurer. Noch schnell nach Frankreich. Die führen jetzt als erstes Land der EU ein Social-Media-Verbot für Kinder und Jugendliche unter 15 Jahren ein. Das Gesetz ist durch und gilt ab September. Und noch die gute Nachricht aus Vorarlberg. In Bregenz ist das Sommerprogramm für die Jungen schon voll angelaufen. Heute gibt's einen gemeinsamen Nachmittag im neuen Strandbad für alle zwischen 11 und 15 Jahren, die Bock haben. Man trifft sich um 15 Uhr. Den Rest checkt das Team vom Jugendservice.
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7: Noch ist es ein bisschen frisch, das wird aber. Wir messen aktuell 12 Grad im Brand bei der Talstation der Lüner Seebahn. 14 sind es im Bludenz am Nepomuk-Brunnen und 16 Grad in Dorn am Sportplatz. Die Sonne rückt unser Ländle heute wieder ins rechte Licht. Es geht richtig schön und später auch angenehm warm mit bis zu 26 Grad am Mittwoch. Nur über den Bergen sind dichtere Quellwolken möglich. Morgen funken dann ein paar Wolken dazwischen. Da wird die Sonne öfter mal in den Schatten gestellt. Am Freitag und Samstag nähern wir uns dann aber wieder der 30 Grad Marke. Da kriegen wir dann pünktlich zum Wochenende wieder Badewetter serviert.
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7: auf den Straßen ist.

0: Alles gechillt, keine Staus oder Blitze in Sicht. Wir wünschen euch gute und sichere Weiterfahrt durchs Ländle.
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0: Jetzt einmal so unter uns. Schaffend ihr es im Urlaub zu 100% von der Arbeit abzuschalten? Also ich habe mir dieses Mal wirklich ganz, ganz fest vorgenommen, keine Mails zu checken, um mich voll und ganz auf die Auszeit am Meer zu konzentrieren und zu entspannen. Und was denn letzte Woche passiert ist, das erzähle ich euch gleich in 9 Minuten. Ein kleiner Spoiler, Alex Warren, der singt mir da gerade richtig aus der Seele. Das war ein kleiner Fiebertraum. Hier ist einer der besten aktuellen Hits zum Genießen. Das ist Fever Dream.

Schafft ihr es im Urlaub zu 100% von der Arbeit abzuschalten? Schönen Mittwoch mit Antenne Vorarlberg. Hey, kennen da das? Ihr nehmt euch was vor und am Schluss machen das denn doch anders. Ja, so ist es mir letzte Woche im Urlaub in der Türkei gegangen. Mein Plan war eigentlich, das Schaffen einfach mal komplett hinter mir zum Lassen. Keine Mails checken, kein Austausch mit den Arbeitskollegen. Einfach mal chillen, die Batterien aufladen. Funktioniert hat es genau einen Tag lang und dann habe ich automatisch wieder mehrmals zum Handy gegriffen, die E-Mails gecheckt und war mit dem Kopf einfach wieder beim Schaffen. Warum tue ich das? Geht's doch nur mir so oder fällt euch das Abschalten oh so, so schwer? Mich interessiert jetzt wirklich, wie ihr das im Urlaub machen. Vielleicht habt ihr ja auch einen Trick, wie es mit dem Abschalten denn besser funktioniert. Meldet euch gerne rein ins Studio unter der 0800 10 36 36. Ich freue mich da schon sehr über eure Antworten und vielleicht auch über eure Tipps. Um 10 nach 10 reden wir denn da drüber auf den

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0: Heute wird der Zimba-Park in Bürs zur Zirkusmanege, nur halt ohne Zelt. Einen schönen Mittwoch mit Antenne Vorarlberg. Es ist ein richtig cooles Programm heute für eure Kids. Von 14 bis 18 Uhr zeigt euch die Zirkusschule Dornbirn beim Haupteingang, wie Jonglage, Akrobatik und Artistik so funktionieren. Jeder kann da mitmachen, egal ob er schon mal 3 Bälle in die Luft geworfen hat oder nicht. Der Spaß, der steht da völlig im Vordergrund. Also richtig cooles Ferienprogramm für zwischendurch. Und bevor ihr heute selbst den großen Auftritt dahin legt, geht's hier auch gleich die passende Show für eure Ohren. 30 Minuten Musik nonstop und die starten in Kürze mit Handtricks und Golden.
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1: Willkommen am Mittwochvormittag. Die Woche ist schon halb geschafft. Jetzt brauchen wir nur noch den passenden Sound zum Durchziehen. Und den liefern wir euch in der nächsten halben Stunde hier von Tene Vorarlberg. Aus den Zehnern bringen Madcon und Ray Dalton mit Don't Worry sofort Leichtigkeit in euren Vormittag. Danach legt Loy mit Gold aus den 20ern nach. Freut euch auf richtig starken, klaren Pop mit einem kleinen Schubs nach vorn. Und zum Start in die neue Stunde gibt's Taylor Swift mit Opalite. Das ist einer der besten aktuellen Hits, der euch gleich ganz elegant aus dem Alltag rauszieht. Mehr Musik, mehr Vielfalt bekommt ihr gleich um kurz vor 10 nach den Antenne Vorarlberg Nachrichten.
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9: 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Es ist 5 vor 10.
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10: Mit Tom Flachs. Nach der Freigabe für das Vorprojekt der Bodenseeschnellstraße S18 kommt jetzt Kritik von der Initiative Lebensraum Zukunft Lustenau. Ihnen fehlt es an Transparenz. Außerdem zweifeln sie an der Genehmigungsfähigkeit des Projekts. Die ASFINAG bereitet unterdessen die Umweltprüfung vor und will zudem bis Jahresende eine Infokampagne zur CP-Variante der S18 auf die Beine stellen. Wegen der Deutschförderung verliert österreichweit jedes vierte Kind ein Schuljahr. Das hat das Bildungsministerium nun ausgewertet. Neue Regeln sollen das aber ändern, Reporterin Helene Feichtenhofer.
11: Kinder, deren Ergebnis bei dem ohnehin umstrittenen Deutsch-Zuteilungstest auch am Ende eines Schuljahres nicht ausreichend ist, mussten bisher die Klasse wiederholen, selbst wenn sie in allen Gegenständen positiv beurteilt wurden. Ab Herbst kommen die Kids mit positiven Noten nun auch dann weiter, wenn die Deutschkenntnisse nach wie vor mangelhaft sind. Auch um zu verhindern, dass wie bisher vergleichsweise viele, oft um 2 Jahre ältere Kinder und Jugendliche in den Klassen sitzen.
10: An sich stieg der Deutschförderbedarf auch in Vorarlberg die vergangenen Jahre über deutlich an, mit zuletzt rund 2200 Schülern in den mehr als 60 Deutschförderklassen. Ein Bauarbeiter hat am Abend in Dornbirn mit seinem Bagger eine Gasleitung aufgerissen. Die Sandgasse musste von der Polizei gesperrt werden. Feuerwehr und VKW dichteten das Leck aber rasch ab und es wurde dabei auch niemand verletzt. Und noch die gute Nachricht aus Vorarlberg. Auf der größten Baustelle im Land, beim neuen Messepark, arbeiten derzeit ausschließlich Vorarlberger Firmen. Wie die VN berichten, sollen jetzt zudem einzig die heimischen Banken das 200 Millionen teure Megaprojekt absichern und das bis ins Jahr 2050.
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12: Luxus ist auch das Wetter, das wir gerade im Ländle haben. 19 Grad messen wir in Feldkirch beim Katzenturm, 19 sind sie höchst am Bruckerloch und 18 Grad haben wir in Langeneck an der Wälderbändle-Haltestelle. Der Mittwoch kommt ganz entspannt daher, die Sonne lacht vom blauen Himmel. Am Nachmittag wird es dann noch mit 26 Grad angenehm warm. Nur über den Bergen hängen da zeitweise ein paar dickere Quellwolken herum, da kann es auch kurz ein paar Regenspritzer geben. Morgen läuft die Sonne dann nicht mehr ganz ungestört durchs Programm, da sind dann wieder mehr Wolken mit dabei. Dafür kommt aber am Wochenende das Badewetter wieder zurück. Am Freitag und Samstag kratzt mal wieder an den 30 Grad.
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12: Auf den Straßen rollt's ohne Störungen durchs Ländle. Ihr habt freie Fahrt voraus.
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12: Schafft ihr es, zu 100% von der Arbeit abzuschalten? Ich sag's euch ehrlich, ich schaff's nicht. Und es ärgert mich brutalstens. Man liegt am Strand, schaut aufs Meer und im Kopf läuft denn trotzdem nur irgendeine Mail durch, ein Termin oder vielleicht eine

offene Aufgabe mit. Wie ist denn das bei euch? Handy aus und Firma ist vergessen? Oder checken die im Urlaub heimlich doch noch Mails und Nachrichten? Diskutieren da gerne heute mit uns mit unter der 0800 736 36. Eure Antworten dann gleich hier in 9 Minuten. Jetzt kümmern wir uns aber erstmal um ein kleines Wellnessprogramm für eure Ohren. Dafür ist jetzt Taylor Swift zuständig mit Opalite.

0: Schafft ihr es im Urlaub zu 100% von der Arbeit abzuschalten? Einen schönen Mittwoch mit Antenne Vorarlberg. Ich habe mir das für meinen Urlaub in der Türkei ganz fest vorgenommen. Keine Mails, kein Austausch mit den Kollegen, einfach Abschalter. Letzte Woche war ich im Urlaub und funktioniert hat es genau einen Tag. Danach war ich wieder wie gewohnt am Handy, habe E-Mails gecheckt und mein Kopf war einfach schon wieder beim Schafen. Geht's euch auch so? Oder habt ihr vielleicht einen Trick, wie der Kopf da wirklich in den Urlaubsmodus kommt? Teilend eure Gedanken heute mit uns. 0800 1036 36. Janine ist lustig. Wie schaut's denn da bei dir aus?
1: Also mir ist das voll egal, ob ich im Urlaub bin oder

0: Oder einfach nur einen Tag frei, sobald ich abgestempelt habe, ist hinter mir die Sinnflut. Interessiert mich überhaupt keine Arbeit mehr.
1: Boah, ich beneide dich, wie du das machst, aber ich hätte so ein schlechtes Gewissen. Ich weiß echt nicht, woher das kommt. Tanja aus Fusach, wie schaut es denn bei dir da aus?
2: Hi Sandra.
1: Hi.
2: Also, ich leite ein Team. Mhm. Ist natürlich sehr schwierig abzuschalten, wenn man im Urlaub ist. Darum mache ich es persönlich so, dass ich das Handy und alles grundsätzlich daheim lasse, nicht rangehe und keine E-Mails checke. Aber mein Team darf mich privat per WhatsApp kontaktieren, wenn es super, super dringend ist. Mhm. Ansonsten bin ich nicht erreichbar und genieße meinen Urlaub.
1: Gut, aber immerhin, wenn sie die brauchen, bist du auch dann wieder mit dem Kopf beim Schaffen. Dankeschön, Tanja. Wie geht's denn euch mit der Arbeit im Urlaub? Schafft ihr es da zu 100% vom Schaffen abzuschalten? Oder seid ihr doch immer am E-Mails checken oder sogar erreichbar? Stimmt gerne auf Instagram in unserer Umfrage mit ab und meldet euch gerne rein zu mir ins Studio. Eure nächsten Antworten gibt's dann hier gleich um 10 nach 11 auf

Habt ihr euren Aperol statt ins Glas schon mal auf eure Nudeln gekippt? Das ist jetzt der letzte Schrei im Sommer. Schönen Mittwoch mit Antenne Vorarlberg. Auf Social Media geht die Aperol-Pasta gerade richtig ab. Mit

0: Prosecco, Orange, Sahne und ordentlich Parmesan. Klingt ja erstmal wie so ein Kochunfall, aber die, die es nachmachen, die feiern es total. Es soll tatsächlich fruchtig, cremig und richtig schön sommerlich schmecken. Googelt einfach mal nach Aperol Pasta. Das ist dann einfach Kochen und Vorglühen in einem. Wir servieren euch jetzt einen Mix, bei dem garantiert alles zusammenpasst. Hier geht's gleich los mit unseren 30 Minuten Musik am Stück. Und da heißt's volle Power voraus mit David Guetta und Jennifer Lopez und Save Me Tonight. In Kürze bei euch.
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0: Wochenmitte. Schön, dass ihr bei uns sind.
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0: Ab heute bis zum Samstag wird der Museumsplatz in Vaduz wieder zur großen Open-Air-Bühne. Beim Vaduz Sounds 2026 warten Stars wie Jovanotti, Fritz Kalkbrenner oder Stefanie Heinzmann auf euch. Tickets und alle Infos gibt's online bei vaduzsounds.li. Von Donnerstag bis Samstag lädt das Weinfest Hohenems wieder auf den Kirchplatz ein. Freut euch auf edle Tropfen von 17 Winzerinnen und Winzern aus Österreich, regionale Schmankerl und Live-Musik in sommerlicher Atmosphäre. Am Freitag und Samstag heißt es wieder Vorhang auf bei den Montafoner Sagenfestspielen im Silbertal. Auf einer der größten Freilichtbühnen Europas erlebt ihr das neue Stück Die Lareiner-Schwestern. Weitere Aufführungen gibt's jeden Freitag und Samstag noch bis zum 22. August. Ebenfalls am Freitag und Samstag heißt es im Bludenz, Städtle und Ströpfle gehören zämmert. Beim ersten Winzerweinfest in der Rathausgasse erwarten euch erlesene Weine von Winzerinnen und Winzern aus ganz Europa. Live-Musik ist mit dabei und natürlich erlebt auch besondere Genussmomente. Am Samstag steigt ab 14 Uhr das Hafenfest am Rohrspitz beim CU Restaurant und Kiosk. Mit dabei cooler DJ-Sound, Grill und Genuss direkt am Wasser, bunt gemixte Cocktails und ab 18.30 Uhr Live-Musik von Katzersprung. Der Eintritt ist frei. Und am Sonntag steigt von 10.30 Uhr bis 14.30 Uhr der große Familientag am Erlebnisberg Golm mit Golmi und Golmine. Für euch ist ein super Kinderprogramm organisiert mit Kinderschminken, Clown-Pompo schaut vorbei, einem Glücksrad und einer Fotobox. Das Highlight ist um 13.15 Uhr die Live-Show Der singende Bauernhof mit Musik, Tanz und jeder Menge Mitmachspaß für die ganze Familie.
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4: 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Es ist 5:05 Uhr.
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5: Mit Tom Flachs. Zur Stunde werden im Festspielhaus die 80. Bregenzer Festspiele offiziell eröffnet. Davor herrschte auf dem Platz der Symphoniker ein dichtes Gedränge der Ehrengäste, empfangen vom Hausherrn Bürgermeister Michael Ritsch.
6: Das Wetter passt, die Festspiele sind ausverkauft. Was wünscht man sich mehr? Die Stadt ist voll, der Handel, die Gastronomie, die Hotellerie. Alle freuen sich, also ich freue mich auch.
5: So Ritsch im Interview mit Vorarlberg Online. Nun aber mit Spannung erwartet die Rede von Bundespräsident Van der Bellen. Am Abend dann ab 21.15 Uhr die La Traviata-Premiere auf der Seebühne. Nach der Freigabe für das Vorprojekt der Bodensee-Schnellstraße S18 kommt jetzt Kritik von der Initiative Lebensraum Zukunft Lustenau. Ihnen fehlt es schlichtweg an Transparenz. Außerdem zweifeln sie an der Genehmigungsfähigkeit des Projekts. Die ASFINAG kann derweil alles für die Umweltprüfung vorbereiten und will zudem bis Jahresende eine Infokampagne zur CP-Variante der S18 auf die Beine stellen. Als erstes Land in der EU führt Frankreich jetzt fix ein Social-Media-Verbot für Kinder und Jugendliche ein. Es gilt für alle unter 15. Das Gesetz dafür steht und tritt mit 1. September, also nach den Ferien, in Kraft. Für die bestehenden Social-Media-Konten der Jungen gibt's eine Übergangsfrist bis zum Jahresende. Und noch die gute Nachricht aus Vorarlberg. Die neue Viehmarktstraße in Dornbirn ist jetzt fertig. Aus der schlichten Einbahn von der Stadtstraße beim Vorarlberger Hof rein zur Fußgängerzone wurde ein wahres Schmuckstück. Die Begegnungszone mit 5 großen Magnolien für den Schatten, geschliffenem Asphalt und mehr als genug Fahrradabstellplätzen wird am Samstagvormittag feierlich eröffnet.
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7: Liebe Grüße zu euch nach Au. 14 Grad sind es da im Achstadion. 18 messen mein Blutens beim Valblu. Und 14 Grad haben wir auch hinter Lars bei der Kapelle Maria Hilf. Heute gibt es schon mal so einen kleinen Vorgeschmack aufs Wochenende. Wir verbringen unseren Mittwoch mit viel Sonne und später noch bis zu 26 Grad. Nur über den Bergen brauen sich ein paar dichtere Quellwolken zusammen. Morgen schieben sich dann öfter mal Wolken vor die Sonne. Es bleibt aber trocken und warm. Und am Freitag und Samstag heißt es dann wieder Sonnencreme auf die Haut, Badesachen in die Badetasche und ab an den See. Die Temperaturen steigen wieder Richtung 30 Grad an.
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7: Eine kleine Staustelle haben wir aktuell und zwar in Mäder Richtung Grenzübergang Krisan. Laut unserer Echtzeitmessung sei er da aktuell bis zu 8 Minuten länger unterwegs. Das war's aber auch schon. Wir wünschen euch eine gute und sichere Weiterfahrt.

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1: Schafft ihr es, im Urlaub zu 100% von der Arbeit abzuschalten? Bei mir klappt es leider gar nicht. Die Finger, die wandern am Handy automatisch zum E-Mail-Postfach und wenn ich die Mails im Urlaub nicht check, habe ich einfach das Gefühl, ich verpasse was. Ich verliere die Kontrolle. Also richtig, richtig doof. Geht's euch auch so oder schafft ihr es im Urlaub, die Arbeit komplett zu vergessen? 0800 10 36 36. Redet da gerne mit. Eure nächsten Antworten dann gleich in 9 Minuten. Jetzt gibt's erstmal einen starken Beat, um die Arbeit zusammen zu rocken. Hier sind für euch Bibi Rexha und Faithless mit New Religion, einer der besten aktuellen Hits.

0: ihr es im Urlaub zu 100% von der Arbeit abzuschalten? Hi, am Mittwoch auf Antenne Vorarlberg. Ich habe mal für meinen Türkei-Urlaub letzte Woche vorgenommen. Der Laptop bleibt daheim, die Mails werden ignoriert und der Kopf, der schaltet einfach ab. Das hat genau einen Tag lang geklappt, bis ich dann doch wieder am Handy die Mails gecheckt habe. Ey, es ärgert mich maßlos. Das passiert schon irgendwie automatisch. Kennt ihr das auch oder schafft ihr es wirklich im Urlaub, die Arbeit komplett sie zum Lassen? 0800 10 36 36, Selina aus Au.
1: Hallo Sandra.
0: Hi.
1: Also ich würde sagen, ich kann relativ gut abschalten im Urlaub.
0: Mhm.
1: Ich mache das so, dass ich mein Handy irgendwo weglege und es nicht mit im Pool oder Strand zum Beispiel nehme. Und dann vielleicht trotzdem einmal am Tag noch drauf schaue, dass ich ein bisschen up-to-date bin.
0: Ja, okay. Aber so ganz loslässt du denn auch nicht, oder? Es ist echt schwierig. Christoph aus Alberschwende, wie schaut es denn bei dir aus?
2: Ich fahre jetzt den Sommer gegen Griechenland in Urlaub und ich hätte darüber nachgedacht.
0: Mhm.
2: Ich glaube, dass wenn mir jetzt wirklich mein Chef im Urlaub anruft, könnte das Telefon nicht wegdrucken. Ich denke mal, was ist, wenn es was Dringendes ist? Ich glaube, ich könnte da wirklich nicht abschalten.
0: Ja, aber gern. Man verkopft sich einfach. Und dann hat man auch irgendwie Angst, jemanden im Stich zum lassen oder vielleicht sogar als schlechter Mitarbeiter dort zum Stau. Hast du auch schon irgendwie probiert, das abzulegen?
2: Ich probiere natürlich schon, zum das minimieren, dass ich mein Handy im Urlaub verwende.
0: Mhm.
2: Manchmal schalte ich so ganz aus. Aber ich glaube, in der Situation wäre es mir einfach zu viel Druck, um das Telefon nicht abnehmen.

0: Ja, oder nicht so geschrieben.
1: Ich fühle das richtig. Wenn es euch auch so geht, dass es nicht schafft, im Urlaub zu 100% von der Arbeit abzuschalten, dann bleibt bitte dran. In einer Stunde bekommen wir von einem Mentaltrainer aus dem Ländle richtig tolle Tipps dagegen. Nicht verpassen, um 10 nach 12 hier von Antenne Vorarlberg.
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0: 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Und jetzt geht's erstmal ganz entspannt weiter mit unseren 30 Minuten Musik am Stück. Und die starten mit einem Feuerwerk, und zwar von Somber und Homebreaker in Kürze.
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0: vom Büro auch schon auf die Uhr und damit ihr noch schneller auf der Zielgeraden Richtung Mittagspause landet, liefern wir euch einen coolen Sound dazu hier von Tenne Fallberg. Aus den Zehnern bringen Pitbull, Afrojack und Neo mit Give Me Everything sofort Clubfeeling in den Alltag. Der Song macht einfach aus jedem Schreibtisch kurz eine Tanzfläche. Danach legt Olivia Rodrigo mit Good For You aus den 20ern nach. Die ist ein bisschen frech, ein bisschen laut und hat einfach die richtige Portion Energie zum Weitermachen. Und zum Start gibt's Leonie mit Don't Worry, einer der besten aktuellen Hits, der euch nochmal richtig schön in Richtung Mittag schiebt. Mehr Musik, mehr Vielfalt bekommt ihr gleich bei uns um kurz vor 12 nach den Antenne Fallberg Nachrichten.
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0: Heckenbrand in Ludesch. Welchen Schreckmoment ein Mann da erlebt hat, das erfahrt er in 15 Sekunden in den Antenne Vorarlberg Nachrichten.
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1: Es ist 5:12 Uhr.
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3: Mit Tom Flachs. Die neu gestalteten Fahrkartenpreise in den Vorarlberger Öffis lassen jetzt auch die Wogen im Landtag hochgehen. SPÖ, Grüne und Neos verlangen nun von Verkehrslandesrat Christoph Bitschi, FPÖ, Antworten zur umstrittenen Tarifreform. Denn seit der Einführung Anfang Juni soll auf deutlich mehr Strecken als bisher angenommen mehr verlangt werden. Ja, anstatt mit einer frisch gegrillten Roten am Teller landete ein Mann in Ludesch am Abend mit einer Rauchgasvergiftung im Spital. Ein Funke vom Holzkohlegrill reichte, um die gesamte Länge der Hecke im Garten in der Parkserstraße in Brand zu setzen. Mit dem Wasserschlauch versuchte er noch einzugreifen, vergeblich. Das Feuer brachte erst die alarmierte Feuerwehr unter Kontrolle. Heute geht im oberösterreichischen Braunau am Inn die neue Polizeistation in Betrieb. Das Besondere daran, die ist im umgebauten Geburtshaus von Adolf Hitler untergebracht. Seit 2016 stand das Gebäude leer und immer wieder pilgerten Rechtsextreme dorthin. Das soll nun aber ein Ende haben. Und die gute Nachricht aus Vorarlberg, auf der größten Baustelle im Land, jene beim neuen Messepark, da arbeiten derzeit ausschließlich Vorarlberger Firmen. Wie die VN berichten, sollen jetzt nun ganz allein auch heimische Banken das 200 Millionen schwere Megaprojekt absichern und das bis ins Jahr 2050.
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1: Aktuell messen wir 21 Grad in Dünserberg beim Gemeindeamt, 21 sind es in Dornbirn bei der Messe und 22 Grad haben wir in Kennelbach beim Schindlersaal. Unser Sonnenabo, das läuft heute weiter. Am Mittwoch bringt viel Blau am Himmel und angenehm warme 26 Grad am Nachmittag. Über den Bergen bilden sich ein paar dichtere Quellwolken, mehr passiert aber nicht. Morgen schleichen sich dann mehr Wolken dazwischen, da landet die Sonne öfter im Abseits. Aber zum Wochenende ist die kurze Störung schon wieder vergessen. Am Freitag und Samstag kommt das Badewetter zurück, da kratzt man dann wieder an der 30-Grad-Marke.
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1: Es staut sich aktuell von Bregenz Richtung Hafen. Von Hart kommend verliert er laut unserer Echtzeitmessung bis zu 6 Minuten. Und auch von Lauterach weiter über die Römerstraße dauert 6 Minuten länger. Aber das war's auch schon. Wir wünschen euch eine schöne Weiterfahrt.
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1: Schafft ihr es, im Urlaub zu 100% von der Arbeit abzuschalten? Wenn er jetzt den Kopf schüttelt, dann sind wir nicht alleine. Ganz, ganz vielen geht es so, inklusive mir. Wie wir das aber in Zukunft ändern und wie unser Urlaub wirklich entspannt und sorgenfrei wird, das erklärt uns in 9 Minuten ein Mentaltrainer mit richtig hilfreichen Tipps. Leonie hat sogar einen Song über Leichtigkeit geschrieben. Hier ist sie für eure Mittagspause jetzt im Ländle mit Don't Worry.

0: Jetzt einmal ganz unter uns. Schafft ihr es, im Urlaub zu 100% von der Arbeit abzuschalten? Ja, viele von euch haben sich jetzt am Vormittag schon ins Studio reingemeldet oder mir Nachrichten per WhatsApp geschickt und die meisten haben einfach das gleiche Problem wie ich. Wir schaffen es nicht, die Arbeit im Kopf auf die Seite zu schieben, wenn wir frei haben. Mentaltrainer Patrick Konzett hat unsere Diskussion vom Radio mitverfolgt und meint, Abschalten im Urlaub, das kann man lernen. Nur braucht es dafür auch ganz klare Regeln. Patrick, welche Tipps kannst du uns denn da mit auf den Weg geben?
1: Der erste Tipp ist für viele oft ein harter Tipp. Schalt euer Handy aus. Das Handy ausschalten oder Flugmodus, zumindest für ein paar Stunden, um einfach auch innerlich im Urlaub anzukommen. Keine berufliche Mails, keine Nachrichten beantworten, weil Urlaub heißt auch nicht erreichbar zu sein. Urlaub ist Zeit für die, Zeit für euch. Am ersten Urlaubstag ist Tipp Nummer 2, nicht gleich alles voll durchplanen. Geniessen, komm an, sein im Hier und Jetzt. Am besten einfach sein, spazieren gehen, ein Gläschen Wein trinken, einfach da sitzen und rumschauen. Nichts machen müssen, nichts planen. Und dann als Letztes, wenn Gedanke an die Arbeit kommen, ist das ganz normal, das ist nichts Verwerfliches. Nennen Sie kurz wahr, akzeptieren Sie und dann dürfen Sie aber gern wieder wegschieben und die Aufmerksamkeit aufs Hier und Jetzt lenken. Weil Urlaub soll Erholung sein und nicht die Reparatur von einem Alltag, in dem wir das ganze Jahr nur funktionieren.
0: Wahre Worte, da muss ich mich auch richtig an der Nase nähern. Also Handy weg, ausschalten oder in den Flugmodus setzen und das Hier und Jetzt genießen. Klingt eigentlich machbar, oder? Ob es mit der Umsetzung klappt, das weiß ich dann im August. Da habe ich nochmal 2 Wochen Urlaub und werde mir das sehr, sehr, sehr zu Herzen nehmen. Genießt eure Zeit mit der Familie. Die ist einfach wertvoller als jeder Gedanke an die Arbeit. Schöne Ferien.

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1: Euer altes Kinderbuch kann in Bezau gerade zum neuen Lieblingsbuch von jemand anderem werden. Schönen Mittwoch mit Antenne Vorarlberg. Für die öffentlichen Wortort-Bücherschränke in Bezau werden jetzt gut erhaltene Kinderbücher gesucht. Ihr gebt sie einfach im Marktgemeindeamt Bezau ab und damit macht der kleinen Leseratten richtig große Freude. Wir wechseln jetzt vom Lesestoff zum Lieblingssound. 30 Minuten Musik am Stück warten auf euch und die starten in Kürze mit Miles Smith und Stay If You Wanna Dance.
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0: Die Kaffeemaschine, die kriegt jetzt gerade ihre wohlverdiente Pause. In den Büros wird noch schnell der letzte Bissen verdrückt und wir servieren euch dazu eure Lieblingshits hier von Tenne Vorarlberg. Aus den Zehnern liefern euch Marshmallow und Khalid ganz entspannten Sound mit Silence für die nächsten To-Dos bei der Arbeit. Danach wird's in den 20ern warm und gefühlvoll mit Ed Sheeran und Afterglow, also genau richtig, um die Mittagspause noch ein bisschen länger zu genießen. Und Ray Dalton macht mit Blood Running die Tür dann zum Nachmittag auf. Das ist einer der besten aktuellen Hits mit richtig viel Energie im Tank. Mehr Musik, mehr Vielfalt bekommt ihr gleich um kurz vor eins nach den Antenne Vorarlberg Nachrichten.
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25: Es ist 5:01.
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26: Mit Robin Leiner. Die 80. Bregenzer Festspiele sind eröffnet. Bundespräsident Alexander Van der Bellen wünscht allen Besuchern eine schöne Jubiläumsausgabe. Am Abend feiert dann Giuseppe Verdis Oper La Traviata Premiere. Schon seit Ostern sind alle Vorstellungen ausverkauft. Die Festspiele werden in den kommenden Wochen auch auf den Straßen zu spüren sein.

0: Der ÖAMTC rechnet auf allen Zubringern zum Festspielgelände mit Staus. Das betrifft vor allem die A14 rund um den Fendertunnel, die L190 von Lochau nach Bregenz und die Schweizer Straße von Höchst über Hart bis Bregenz. Deshalb empfiehlt der ÖAMTC bis zum 23. August verstärkt auf Bus und Bahn zu setzen. Die Festspieltickets sind auch Tickets für die Anreise. Damit Rechtsextreme künftig nicht mehr zum Geburtshaus von Adolf Hitler in Braunau am Inn pilgern, ist das Gebäude jetzt eine Polizeistation. Seit heute ist sie auch in Betrieb. Jahrelang stand es davor leer und hat Rechtsextreme angezogen. Und in Hohenems ist eine Baustelle jetzt mal eine gute Nachricht für Vorarlberg, denn die Kinderbaustelle kommt auch heuer wieder gut an. Noch bis zum 19. August können die Kids auf dem Grundstück Ecke Bahnhofstraße, Kaiserin Elisabethstraße vorbeikommen und losbauen. Mit Ziegeln, mit Holz oder mit Sand und Matsch. Mehr Infos und die genauen Öffnungszeiten gibt's online bei der Stadt Hohenems.
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3: Hi, zu euch nach Klaus. 23 Grad sind es bei der Mittelschule, 21 messen wir in Krumbach beim Mesnerhaus und 23 Grad haben wir in Zwerkig bei der Schattenburg. Der Mittwoch legt heute einen richtig schönen Sonnenfilter übers Ländle. Dazu gehen sich am Nachmittag noch feine 26 Grad aus. Nur über den Bergen quellen ein paar dichtere Wolken auf, mehr passiert aber nicht. Morgen am Donnerstag wird es dann etwas bewölkter, da verschwindet die Sonne immer mal wieder im Schatten. Am Freitag und Samstag kündigt sich dann aber perfektes Freibadwetter mit bis zu 30 Grad an.
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3: Es stockt ein bisschen in Bregenz. Von der Römerstraße weiter Richtung Bregenzhafen verliert er laut unserer Echtzeitmessung bis zu 7 Minuten. Sonst alles in Ordnung auf den Straßen. Kommt gut und sicher ans Ziel.
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3: Heute, da hat es eine riesen Überraschung im Vitalhotel Quellengarten in Lingenau gegeben. Tanja hat ihr Team auf Antenne Vorarlberg.at für die große Sommertour der Starks am Morgen angemeldet. Und Simon und Chiara sind natürlich nicht mit leeren Händen dahin gefahren. Wundert mich, dass die beiden noch nicht zurück sind. Was die da so lange treiben, das checken wir gleich in 9 Minuten. Und zum Wiedereinstempeln bei der Arbeit bekommt ihr jetzt einen richtigen Powertrack. Der bringt euch zurück auf die Spur. Hier ist Ray Dalton mit Blood Running, einer der besten aktuellen Hits. Lelia.

0: Afterglow. Wir wollen euch noch besser kennenlernen.
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0: Simon und Chiara von den Starks am Morgen überraschen euch an eurer Wunschadresse. Sie kommen voll bepackt mit leckerem Dolce Vita Eis für alle bei euch vorbei, quatschen mit euch und verbringen mit euch einfach eine richtig coole Zeit. Sagt uns auf antennevorarlberg.at, wohin ihr euch die beiden wünscht. Und das Coole dran, das kann einfach überall sein. Auf dem Berg beim Heuen, auf eurer Geburtstagsparty im Garten vielleicht oder auf dem Fußballturnier von eurem Verein. Es ist wirklich alles möglich. Und heute hat es die beiden zur Tanja ins Vitalhotel Quellengarten nach Lingenau verschlagen. Und ey, Simon, ihr seid schon ganz schön lang weg, gell?
2: Ja, weil es da so herrlich ist. Also wirklich traumhaft. Ihr habt eine tolle Hotelführung gekriegt bei der Tanja. Wir sind zuerst ein kleiner Poolbereich gewesen, im Saunabereich, dann beim Außenpool. Sie hätte sich gerne ein Zimmer und alles gesagt. Also kann ich nur empfehlen, vor allem, wo ich dann das Frühstücksbuffet vorne gesehen habe, wo man eh schon abgeräumt hat, dort wäre ich am liebsten selber reingucken. Tanja, ihr habt es traumhaft daher.
3: Ja, das stimmt, das kann ich nur so sagen, wie du.
2: Böll oft jetzt im Sommer, ist viel los eigentlich, gell?
3: Ja, also jetzt August, Juli, August ist so die Haupturlaubszeit. Mhm. Dann wird es ein bisschen ruhiger, im Herbst ist dann wieder schön zum da wandern, wir haben tolle Wandergebiete da, ja. Gerade der Quelltuff ist da bekannt mit so Hängebrüchle und Holzstiergele und so, machen sie ganz toll.
2: Ja, dann haben wir auf jeden Fall jetzt einmal ein Eis für dich und deine ganze Crew zu schmecken.
3: Vielen, vielen Dank.
2: Ja, und ich sage auch noch Danke.
3: Oh, sehr gern.
2: Ja, erzähl mal, was hast du denn da gemacht? Das ist ja irrsinnig.
3: Ja, also, am Ober zum Klärmen kann ich gerne ein bisschen Möhlen. Und wenn ich mit dem Hund laufe, dann sammle ich gerne ein bisschen Stör. Und da habe ich jetzt halt zwei Störmännchen gemacht.
2: Brutal.
3: Zwei Gartenzwerge.
2: Oma, meine Frau Chiara. Und mich auch noch. Also sensationell. Da müssen fast wir uns schon bedanken. Vielen Dank.
3: Sehr gern.
0: Morgen geht's dann weiter. Bestellt Simon und Chiara auch zu eurer Wunschadresse und verbringt eine richtig unvergessliche Zeit mit den beiden. Jetzt gleich anmelden auf antennevorarlberg.at.
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0: Wie wär's denn mit Klettern gehen und die Kids einfach mitnehmen? In Wolfurt passt es heute perfekt zusammen. Schönen Mittwoch mit Antenne Vorarlberg. Heute gibt's ein Klettertreff für Erwachsene am Kidsbuin. Los geht's von 17 bis 19 Uhr und da hängt euch schön in die Wand rein. Das Gelände ist eingezäunt. Für die Kleinen gibt's auch viel Platz zum Spielen und zum Toben. Und das Leihmaterial, das steht auch direkt vor Ort bereit. Mal was Cooles, mal was anderes. Wir wechseln jetzt vom Klettergriff zum Ohrwurm. Gleich gibt's 30 Minuten Musik am Stück und die starten in Kürze mit Felix Jehn und Pride.
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0: Der Nachmittag ist gleich eingeläutet. In den Büros läuft die zweite Kaffeerunde. Auf der Baustelle wird nochmal angepackt und wir geben euch den passenden Sound dazu. Aus den Zehnern schicken wir euch Christina Perry mit A Thousand Years vorbei. Ein richtig großer Popmoment mit ultra viel Gefühl. Danach wird's mit Sabrina Carpenter und Manchild aus den 20ern frech und ein bisschen bissig. Perfekt für jedes Nachmittagstief. Und Shakira, die startet mit Die Die in die neue Stunde durch. Das ist einer der besten aktuellen Hits mit ordentlich Rhythmus und Energie für den Rest des Tages. Alles gleich und noch mehr um kurz vor zwei auf Antenne Vorarlberg. Das ist mehr Musik, mehr Vielfalt.
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22: Es ist 5:05.
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23: Schönen Nachmittag, ich bin Robin Leiner. Seit heute Mittag sind die Bregenzer Festspiele offiziell eröffnet. In den kommenden Wochen werden die auch auf den Straßen zu spüren sein. Der ÖRMTC rechnet auf allen Zubringern zum Festspielgelände rund um die Vorführungen mit Staus. Das betrifft vor allem die A14 rund um den Pfändertunnel, die L190 von Lochau nach Bregenz und die Schweizer Straße über Höchst und Hart. Deshalb empfiehlt der ÖRMTC bis zum 23. August verstärkt auf Bus und Bahn zu setzen. Die Festspieltickets sind auch Tickets für die Anreise. Klebetattoos für Kinder enthalten giftige Stoffe, das zeigt ein Test von Greenpeace und der Arbeiterkammer. 13 von 15 geprüften Produkten sind für Kinder ungeeignet. Sie enthalten Weichmacher, Schwermetalle und Ewigkeitschemikalien, sagt uns Greenpeace-Konsumsprecherin Madeleine Drescher. Sie hat klare Forderungen.

0: Dieser Chemikalienmix, der auf die Haut aufgetragen wird, muss berücksichtigt werden. Es kann nicht nur um Grenzwerte gehen und diese Produkte müssen aus dem Handel genommen werden.
1: Das Gesundheitsministerium nimmt die Untersuchung ernst und lässt die Ergebnisse prüfen. Ein Grillabend hat in Ludesch einen größeren Brand ausgelöst. Ein Funke vom Holzkohlegrill hat ausgereicht, um die Hecke im Garten anzuzünden. Der Besitzer wollte das Feuer noch mit einem Gartenschlauch selbst löschen, während seine Partnerin die Feuerwehr gerufen hat. Er konnte aber nicht viel ausrichten. 30 bis 40 Feuerwehrleute hatten dann schnell alles unter Kontrolle. Der Bewohner musste mit Verdacht auf eine Rauchgasvergiftung ins Spital. Und die gute Nachricht aus Vorarlberg: Die Umweltschützer vom WWF suchen jetzt den österreichischen Fluss des Jahres und fürs Ländle tritt die Meng an. Der kleine Fluss ist 18 Kilometer lang und fließt bei Nenzing in die Ill. Weil sie wertvolle Schluchtlebensräume schafft, darf sie sich jetzt unter anderem mit der Donau messen. Bei der Wahl zum Fluss des Jahres kann jeder online beim WWF mit abstimmen.
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4: In Feldkirch am Katzenturm haben wir 23 Grad, in Koblassens ebenfalls 23 und das gleiche haben wir auch bei euch in Hart. Heute heißt es Sonnenbrille aufziehen, die Sonne strahlt vom Himmel und sorgt am Nachmittag noch für richtig schönes Sommerwetter. Dazu gibt es warme 25 Grad maximal. Die nächsten Tage bleiben ebenfalls freundlich, morgen wechseln sich Sonne und Wolken ab, am Freitag übernimmt dann die Sonne komplett das Kommando und am Samstag wird es mit bis zu 31 Grad schon richtig heiß.
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4: Hey, liebe Autofahrer, ihr kommt ohne Verzögerungen an euer Ziel. Gute Weiterfahrt.
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4: Hey, schönen Mittwoch euch. Ein virales Eis aus Korea hat es endlich zu uns in die Supermärkte geschafft und ist ab heute erhältlich. Und sagen wir es mal so, es ist sehr, sehr interessant. Mehr dazu gleich in 10 Minuten. Davor gibt es einen der besten aktuellen Hits für euch. Hier ist Shakira mit

Hey, Jennifer Ahlberg hier. Ab heute gibt's ein virales Eis aus Korea bei uns im Supermarkt. Meron Bars heißt es. Es ist so ein Wassereis, aber es ist ganz wabbelig, also wie so Gelee. Ganz biegsam und trotzdem Eis. Ich weiß gar nicht, wie das möglich ist. Ja, die Werbeabteilung erklärt das Ganze mit dem Satz, es verändert seine Konsistenz beim Lutschen. Egal. Gibt's auf jeden Fall in den Sorten Apfel, Erdbeer und Mango und schaut so ein bisschen aus wie so ein kalter Wackelpudding am Stiel. Also ja, ziemlich interessant. Ein Versuch ist es aber sicherlich mal wert, findet ihr ab heute bei uns in den Tiefkühltruhen.

0: Schönen Mittwoch auf Antenne Vorarlberg. Hey, ein warmer Sommerabend, Weinfest in Hohenems und zwei Tische voller netter Leute. Genau das haben wir für euch vorbereitet. Wir bringen Singles aus dem Ländle zusammen, die einfach Lust auf einen richtig schönen Abend haben. Mit gutem Essen, Freigetränken und bester Stimmung. Und falls ihr euch nicht allein traut, kein Problem. Ihr könnt natürlich auch jemanden mitbringen. Und Simon und Chiara von den Starks am Morgen sind natürlich auch mit dabei und freuen sich schon, euch kennenzulernen. Also, wenn ihr dabei sein wollt, kommentiert einfach unser Posting auf unserer Instagram-Seite. Und dann wünsche ich euch ganz, ganz viel Spaß. Wir starten hier gleich mit 30 Minuten Musik am Stück und einem der besten aktuellen Hits. Fever Dream von Alex Warren.
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3: Hey, vervollständig doch mal den Satz. Ich hab noch nie... Simon war als Vorarlberger noch nie bei dem Regen zur Festspiele.
4: Er redet nicht so gescheit, du bist ja eh schon mal gesehen.
3: Aber auch mal mehr als ja. 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

0: Für euren Arbeitstag bekommt ihr von uns hier auf Antenne Vorarlberg jetzt noch mehr Musik und mehr Vielfalt. Die 10er liefern uns gemütliche Beats von Jonas Blue. Die 20er bringen uns das Gefühl von Sommer, Strand und langen heißen Nächten mit Bam Bam. Und dieses Duo darf natürlich auch nicht fehlen. David Guetta und Jennifer Lopez mit Save Me Tonight. Das ist einer der besten aktuellen Hits und den gibt's gleich in 10 Minuten für euch.
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19: Es ist 5:05.
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20: Schönen Nachmittag, ich bin Robin Leiner. Heute Mittag hat Bundespräsident Alexander Van der Bellen die 80. Bregenzer Festspiele offiziell eröffnet. In den kommenden Wochen werden die auch auf den Straßen zu spüren sein. Der ÖAMTC rechnet auf allen Zubringern zum Festspielgelände rund um die Vorführungen mit Staus. Das betrifft vor allem die A14 im Bereich um den Pfändertunnel, die L190 von Lochau nach Bregenz und die Schweizer Straße über Höchst und Hart nach Bregenz. Deshalb empfiehlt der ÖAMTC bis zum 23. August verstärkt auf Bus und Bahn zu setzen. Die Festspieltickets sind auch Tickets für die Anreise. Klebetattoos für Kinder enthalten giftige Stoffe. Das zeigt ein Test von Greenpeace und Arbeiterkammer. 13 von 15 geprüften Produkten sind für Kinder ungeeignet, weil sie Weichmacher, Schwermetalle und Ewigkeitschemikalien enthalten. Das Gesundheitsministerium nimmt die Untersuchung ernst und lässt die Ergebnisse prüfen. Damit Rechtsextreme künftig nicht mehr zum Geburtshaus von Adolf Hitler in Braunau

0: Am Innpilgern ist das Gebäude jetzt ein Polizeizentrum. Seit heute ist das auch in Betrieb. Innenminister Kahner hat es am Vormittag offiziell eröffnet. Davor stand das Gebäude jahrelang leer. Und in Hohenems ist eine Baustelle jetzt mal eine gute Nachricht für Vorarlberg, denn die Kinderbaustelle kommt auch heuer wieder gut an. Noch bis zum 19. August können die Kids auf dem Grundstück Ecke Bahnhofstraße und Kaiserin Elisabethstraße vorbeikommen und losbauen. Mit Ziegeln, mit Holz oder mit Sand und Matsch. Mehr Infos und die genauen Öffnungszeiten gibt's online bei der Stadt Hohenems.
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3: In Götzis am Garnmarkt haben wir 24 Grad, in Alberschwende sind es 22 und in Fussach messen wir 23 Grad. Heute zeigt sich der Sommer von seiner besten Seite. Viel Sonnenschein, nur ein paar Wolken und dazu bis zu 25 Grad. Auch die nächsten Tage bleiben sonnig, morgen mit ein paar Wolken, am Freitag wieder strahlender Sonnenschein und am Samstag steigen die Temperaturen sogar auf bis zu 31 Grad.
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3: Hey, liebe Autofahrer, es staut nur in Bregenz am See entlang in beide Richtungen. Rechnet damit maximal 8 Minuten mehr. Sonst alles bestens. Kommt gut und sicher an euer Ziel.
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3: Schönen Nachmittag. Taylor Swift sorgt wieder für ganz viel Wirbel und Spekulationen im Netz. Und das Ganze wegen drei Farben und Zahlen. Was genau dahinter steckt, gleich in 10 Minuten. Jetzt gibt's Party-Vibes von David Guetta und Jennifer Lopez mit Save Me Tonight, einem der besten

Antenne Vorarlberg hier. Hey, wer hätte es gedacht? Es passiert wieder mal was bei Taylor Swift. Auf Spotify haben sich nämlich gerade die Hintergrundfarben 3 ihrer Songs geändert. In grün, lila und rot. Und Farben stehen bei Taylor ja immer für eine bestimmte Era, also ein bestimmtes Album. Grün steht für ihr erstes, lila für das dritte und rot ist das vierte. So, Swifties sind sich jetzt sicher, das muss man zusammenrechnen. 1 + 3 + 4 ergibt 8. Dann gibt's noch so irgendeine ganz komplizierte Rechnung mit Farben und Songs und um ehrlich zu sein, habe ich die gar nicht richtig verstanden. Auf jeden Fall ergibt die dann am Ende die Zahl 7 und eben die Zahl 8 haben wir auch noch, was natürlich nur bedeuten kann, dass Taylor Swift am 7. August irgendetwas Neues rausbringen wird. Es weiß nur noch niemand so genau, was es sein wird. Könnte ein neuer Song sein oder vielleicht die Doku zu ihrer riesengroßen Hochzeit in New York. Ist auf jeden Fall sehr, sehr spannend gerade und ich finde es auch echt verrückt, wie viel man da rein interpretieren kann in Farben. Ja, ich hätte mir also gedacht, ach ja, schön. Hier ist sie jetzt mit einem neuen Song auf unserer Playlist auf Antenne Vorarlberg. Taylor Swift mit I Knew It, I Knew You.

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0: Schönen Mittwoch euch.
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0: 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Von Donnerstag bis Samstag lädt das Weinfest Honems wieder auf den Kirchplatz ein. Freut euch auf edle Tropfen aus Österreich, regionale Schmackerl und Live-Musik. Im Montafon warten magische Abende auf euch. Am Freitag und Samstag gibt's Vorstellungen bei den Montafoner Sagenfestspiele in Silbertal. Die Sagenfestspiele gehen noch bis 22. August. Tickets und Info gibt's auf sagenfestspiele.at. Am Freitag und Samstag heißt es in Bludenz, ist Städtle und Ströpfle gehören Zemmer. Beim ersten Winzer Weinfest in der Rathausgasse erwarten euch Weine aus ganz Europa, regionale Schmackerl, Live-Musik und sommerliche Genussmomente. Am Samstag steigt ab 14 Uhr das Hafenfest am Rohrspitz beim CEO-Restaurant und Kiosk. Freut euch auf einen DJ, Grill und Genuss, Cocktails und am Abend sogar Live-Musik. Der Eintritt ist frei. Und am Sonntag steigt von 10.30 Uhr bis 14.30 Uhr der große Familientag am Erlebnisberg in Golm. Mit Kinderprogramm, Glücksrad, Fotobox und dem großen Highlight, der Live-Show, der singenden Bauernhof mit Musik, Tanz und jeder Menge Mitmachspaß.
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15: Es ist 5 vor 4.
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16: Mit Robin Leiner. Schönen Nachmittag. Die 80. Bregenzer Festspiele sind seit heute offiziell eröffnet. Vor allem rund um die ausverkauften Vorführungen auf der Seebühne wird auch auf den Straßen wieder viel los sein. Der ÖRMTC rechnet da vor allem auf der A14 im Bereich des Pfändertunnels, auf der L190 von Lochau kommend und auf der Schweizer Straße von Höchst über Hart nach Bregenz mit Stau. Deshalb wird empfohlen, so viel wie möglich mit Bus und Bahn unterwegs zu sein. Klebetattoos für Kinder enthalten giftige Stoffe, das zeigt ein Test von Greenpeace und Arbeiterkammer. 13 von 15 geprüften Produkten sind für Kinder ungeeignet, weil sie Weichmacher enthalten oder auch Schwermetalle und Ewigkeitschemikalien, sagt uns Greenpeace-Konsumsprecherin Madeleine Drescher. Sie hat klare Forderungen.
17: Dieser Chemikalienmix, der auf die Haut aufgetragen wird, muss berücksichtigt werden. Es kann nicht nur um Grenzwerte gehen und diese Produkte müssen aus dem Handel genommen werden.
16: Das Gesundheitsministerium nimmt die Untersuchung ernst und lässt die Ergebnisse prüfen. In Frankreich werden gerade immer wieder Wanderer krank, weil sie Wasser aus den Gebirgsflüssen in den Pyrenäen trinken. Die Behörden warnen jetzt davor, denn auch scheinbar klares Wasser kann verunreinigt sein, etwa durch Ausscheidungen von Tieren. In den letzten Tagen mussten immer wieder Wanderer mit dem Hubschrauber ins Spital geflogen werden. Und die gute Nachricht aus Vorarlberg: Die Umweltschützer vom WWF suchen jetzt den österreichischen Fluss des Jahres. Und fürs Ländle tritt die Meng an. Der kleine Fluss ist 18 Kilometer lang und fließt bei Nenzing in die Ill. Weil sie wertvolle Schluchtlebensräume schafft, darf sie sich jetzt unter anderem mit der Donau messen.

0: Bei der Wahl zum Fluss des Jahres kann jeder online beim WWF mit abstimmen.
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3: In Bregenz am Strandbad haben wir 25 Grad, in Hohenems messen wir 24 und in Bürstens 22 Grad. Heute meint das Wetter richtig gut mit uns. Die Sonne strahlt vom Himmel und bringt angenehme 25 Grad maximal. Morgen zeigt sich ein freundlicher Mix aus Sonne und Wolken. Am Freitag wird es wieder sonniger und am Samstag dürfen wir uns auf bis zu 31 Grad freuen.
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3: Hey zu euch auf die Straßen, es staut nur in Bregenz am See entlang in beide Richtungen. Da braucht er jeweils knapp 10 Minuten länger. Sonst alles bestens. Gute Weiterfahrt.
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3: Hi, schönen Mittwoch. Ein Mountainbiker hat gestern Nachmittag etwas so unfassbar Krasses gemacht. Und dann hat seine Kamera einfach nicht funktioniert. Also, das ist wirklich der Wahnsinn. Wie es danach weiterging und vor allem auch, was er gemacht hat, das erfahrt er gleich in 10 Minuten. Hier ist Hunter X mit einem der besten aktuellen Hits: Golden.

0: Antenne Vorarlberg hier. Schön, dass ihr eingeschaltet habt. Stellt euch mal vor, ihr macht was richtig, richtig Cooles, stellt vielleicht sogar einen Weltrekord auf und dann spielt die Kamera nicht mit. Oh ja, das ist gestern Elias Schwärzler passiert. Er war mit seinem Mountainbike auf einem Heißluftballon und hat dort oben Kunststücke, Saltos, Tricks gemacht. Also wirklich der Wahnsinn. Und jetzt kommt's, seine Kamera hat einfach nicht funktioniert. Die Drohne ist irgendwie nicht losgeflogen und er hatte nichts von all dem als Video. Aber er hat sich davon natürlich nicht unterkriegen lassen und gesagt, na dann mache ich es eben nochmal. Puh, nicht schlecht, Respekt. Heute Morgen war es dann auch schon direkt wieder soweit. Und Elias, erzähl, wie war es diesmal?
1: Ja, einfach unbeschreiblich. Es war gewaltig. So eine Ruhe, wie man dort oben hat, auf dem Ballon oben. Da ist es so ruhig. Und nachher geht es los. Dann 3, 2, 1 und ab geht die Post. Und es war absolut genial.
0: Oh, da kriege ich Gänsehaut. Oh, ist das krass. Und hat aber alles geklappt diesmal, oder? Haben da alles Filmer Kinder?
1: Wir haben alle Aufnahmen, die Aufnahmen sehen so schön aus, das Wetter ist sensationell gewesen. Und bei mir hat auch alles extrem gut geklappt, die zwei Vorwärtssaltos, dann nachher das Wegflüger. Es hat so gut geklappt und es war einfach, es war unbeschreiblich.
0: Oh, das freut mich wirklich sehr, sehr zu hören. Du hast von uns allen der größte Respekt verdient.

0: auf Antenne Vorarlberg. Gutes Essen, Freigetränke, Sommerstimmung und ein paar neue Bekanntschaften. Beim Weinfest in Hohnems bringen wir Singles aus dem Ländle zusammen. Ob daraus am Ende mehr entsteht oder es einfach nur ein total witziger Abend wird, spielt absolut keine Rolle. Hauptsache, ihr seid mit dabei und habt eine geile Zeit. Simon und Chiara von den Starks am Morgen werden natürlich auch da sein. Und falls ihr trotzdem sagt, oh, allein möchte ich eigentlich nicht kommen, kein Problem. Ihr könnt natürlich auch noch jemanden mitbringen. Wenn ihr dabei sein wollt, kommentiert einfach unser Posting auf unserer Instagram-Seite. Und wir starten hier gleich in den 30 Minuten Musikmarathon. Los geht's mit einem der besten aktuellen Hits. Bibi Rexha mit New Religion.
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8: In Dornbirn bei der Inatura sind es 25 Grad, in Alberschwende haben wir 23 und in Rankweil messen wir ebenfalls 25 Grad. Heute zeigt sich das Wetter von seiner besten Seite, viel Sonnenschein, blauer Himmel und bis zu 25 Grad. Und die Aussichten bleiben genauso freundlich, morgen gibt es einen Mix aus Sonne und Wolken, am Freitag wird es wieder richtig sonnig und am Samstag klettern die Temperaturen sogar auf bis zu 31 Grad.
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9: Hey, liebe Autofahrer, es staut in Feldkirch an der Bärenkreuzung von Lichtenstein kommend, rechnet damit 7 Minuten mehr. Und auch in Bregenz am See entlang kommt es in beiden Richtungen zu Verzögerungen, da braucht er jeweils 8 Minuten länger. Sonst steht ihr an den üblichen Hotspots im Ländle nicht länger als 5 Minuten. Gute Weiterfahrt.
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1: 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Achtung Autofahrer auf der S16 der Arlberg-Schnellstraße Richtung Pludenz. Da hat ein LKW nach dem Langener Tunnel sein Ladegut verloren. Fahrt ihr bitte besonders vorsichtig.

0: Albeck hier, hey! Für euren perfekten Start in den Feierabend liefern uns die 10er und Tom Walker einen Track zum Entspannen. Die 20er und Pink geben danach nochmal Vollgas für die gute Laune mit Trustful. Und natürlich ist auch einer der besten aktuellen Hits mit am Start, kommt von Leonie mit Don't Worry. Antenne für Albeck, die 10er, die 20er und natürlich die besten aktuellen Hits.
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10: Bei der Eröffnung der Bregenzer Festspiele gab es heute nicht nur große Bühnenmomente, sondern auch was Cooles für junge Talente. Was dahinter steckt, hört ihr gleich in den News.
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10: Es ist 5:05.
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14: Schönen Nachmittag, ich bin Robin Leiner. Klebetattoos für Kinder sind ungesund. Sie enthalten giftige Stoffe, zeigt ein Test von Greenpeace und Arbeiterkammer. Betroffen sind 13 von 15 geprüften Produkten. Sie enthalten Weichmacher, Schwermetalle und Ewigkeitschemikalien. Die können den Hormonhaushalt verändern. Das Gesundheitsministerium nimmt die Untersuchung ernst und lässt die Ergebnisse prüfen. Immer mehr Bauernhöfe verkaufen ihre Produkte einfach selbst. Für 2/3 der Betriebe ist das wichtig, um sich über Wasser halten zu können, sagt uns Landwirtschaftskammerpräsident Josef Moosbrucker. Auch bei den Kunden kommt das ihm zufolge gut an.
15: Da weiß er, wer dahinter steht, wer für die Qualität diese Garantie hat.
14: Im Schnitt entsteht mit dem direkten Verkauf auf jedem Hof auch ein neuer Arbeitsplatz, sagt er weiter. Mehr als die Hälfte der Bauernhöfe will das auch noch ausbauen. Im Kampf gegen sexuellen Kindesmissbrauch sollen Messenger-Dienste in der EU bald wieder private Chats nach Hinweisen durchsuchen dürfen. Die Mitgliedsländer haben sich heute darauf geeinigt, den Datenschutz befristet etwas aufzulockern. Die Regeln gelten etwa für Outlook oder Instagram. Verschlüsselte Nachrichten bei WhatsApp, Signal und Co. sind ausgenommen. Und die gute Nachricht aus Vorarlberg. Bei der Eröffnung der Bregenzer Festspiele heute gab es auch noch eine besondere Ehrung für junge Musiktalente aus Rankweil und Meiningen. Sie durften vor Bundespräsident Alexander Van der Bellen auftreten. Danach gab es für sie noch eine Ehrenurkunde und einen Scheck.
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10: Wir messen 26 Grad in Dornbirn beim Roten Haus und 25 sind es in Fußach und auch in Frastanz. Heute scheint die Sonne, nur ein paar Wolken sind auch dabei. Dazu gibt es bis zu 27 Grad, der 3-Tage-Trend. Donnerstag gibt es wieder freundliches Sommerwetter mit bis zu 26 Grad. Auch Freitag ist die Sonnenbrille durchgehend im Einsatz. Und das Wochenende haut Spitzenwerte von bis zu 31 Grad raus.
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10: Es staut sich auf der A14 in Fahrtrichtung Deutschland im Baustellenbereich auf Höhe Götzes. Da wird der Verkehr von 2 Spuren auf 1 umgeleitet und es geht bis zu 5 Minuten länger. Auf der Bregenzer Seestraße staut es sich genauso und zwar 8 Minuten von Lochau kommt in Richtung Hafen und 13 Minuten sind es an der Bärenkreuzung von Lichtenstein kommt.

0: Und hier ist Pia Sophie.
1: Schönen Mittwoch. Wir haben uns mal wieder was richtig Cooles für euch überlegt. Sommerlich, entspannt und mit jeder Menge gute Laune. Warum ihr euch den Freitagabend unbedingt frei halten solltet, verraten wir euch gleich in 10 Minuten. Jetzt gibt's Leonie, einfach die Queen der guten Laune. 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

0: schönen Mittwoch mit Antenne Vorarlberg. Weinfest, Sommerabend und Bombenstimmung. Gemeinsam mit den Stauks könnt ihr beim Weinfest Hohenems neue Leute kennenlernen. Freut euch auf einen gemütlichen Abend auf der Bierbank mit lecker Essen, guten Drinks und jeder Menge guter Gespräche. Wenn ihr also noch nicht in festen Händen seid, kommentiert einfach unser Insta-Posting und seid mit dabei. Keine Sorge, das wird definitiv kein cringes Dating-Format, sondern einfach ein lockerer Sommerabend mit netten Leuten und guter Stimmung. Falls ihr euch noch unsicher seid, ihr könnt natürlich auch jemanden mitbringen. Gar kein Stress. Aber seid schnell, sichert euch noch einen der letzten heiß begehrten Plätze auf der Bierbank.
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1: Hey, hier ist Antenne Vorarlberg. Wir liefern jetzt Roadtrip-Vibes für euren Feierabend. Mit 30 Minuten Musik am Stück könnt ihr richtig abschalten. Also Fenster runter, gute Laune hoch und Urlaubsmodus an. Los geht's gleich mit Taylor Swift und Opalite, einer der besten aktuellen Hits.

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3: 26 Grad sind es in Dornbirn, 25 in Lauterach und 23 in Mellau, gemessen beim Kindergarten. Heute mischen sich Sonne und ein paar Wolken. Dazu geht's rauf auf bis zu 27 Grad. Die nächsten drei Tage geht's dann so weiter. Am Donnerstag gibt's einen Sonne-Wolken-Mix, dazu maximal 26 Grad. Der Freitag läuft weiter im Sommermodus und am Samstag heißt's ab ins Freibad, Sonnenschein und über 30 Grad.
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3: Der Feierabendverkehr rollt an. 11 Minuten Stop and Go in Feldkirch an der Bärenkreuzung von Liechtenstein kommt. Und 5 Minuten extra sind es auf der A14 Fahrtrichtung Deutschland. Da ist im Baustellenbereich in Götzis nur eine Spur befahrbar. Deshalb geht's länger. Es staut sich auch an ein paar typischen Spots im Ländle. Da geht's aber überall in unter 10 Minuten durch. Gute Fahrt weiterhin.
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Freitagabend, let's go! Mit den 10ern, 20ern und natürlich den besten aktuellen Hits auf Antenne Vorarlberg. Wir haben gleich zwei coole Ladies am Start. Aus den 10ern gibt's Rihanna mit Stay,

0: aus den 20ern Miley Cyrus und End of the World. Und dazu frischen Indie-Pop von Sombor. Der New Yorker kombiniert diepe Message mit sommerlich leichten Beats. Homebreaker, einer der besten aktuellen Hits. Das ist mehr Musik, mehr Vielfalt auf Antenne Vorarlberg.
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6: Es ist 5:05.
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7: Schönen Abend, ich bin Robin Leiner. Immer mehr Bauernhöfe verkaufen ihre Produkte einfach selbst. Auch auf Online-Shops setzen dabei schon einige. Für 2/3 der Betriebe ist der direkte Verkauf auch wichtig, um sich langfristig über Wasser halten zu können, sagt Landwirtschaftskammerpräsident Josef Moosbrucker. Er erklärt auch, dass so viele neue Arbeitsplätze entstehen. Im Schnitt ist es einer auf jedem Hof. 150 Meter weit ist heute in Tschagunz ein Auto abgestürzt. Zum Glück saß dabei niemand im Inneren. Das abgestellte Auto war wohl nicht richtig gesichert und ist selbstständig losgerollt. So ist es letztlich die rund 150 Meter über steiles Gelände gestürzt. Dabei wurde es stark beschädigt. Damit Rechtsextreme künftig nicht mehr zum Geburtshaus von Adolf Hitler in Braunau am Inn pilgern, ist das Gebäude jetzt ein Polizeizentrum. Seit heute ist das auch in Betrieb. Innenminister Kahner hat es am Vormittag offiziell eröffnet. Jahrelang wurde davor überlegt, wie das zu der Zeit leere Gebäude genutzt werden kann, damit es kein Wallfahrtsort mehr für Rechtsextreme ist. Und die gute Nachricht aus Vorarlberg ist heute mal eine Baustelle. Die Kinderbaustelle in Hohenems kommt auch heuer wieder gut an. Noch bis zum 19. August können die Kids auf dem Grundstück neben dem Wifi vorbeikommen und losbauen. Mit Ziegeln, mit Holz oder mit Sand und Matsch. Mehr Infos und die genauen Öffnungszeiten gibt's online bei der Stadt.
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6: Hey nach Lochau, bei euch sind es 25 Grad, 23 hat es in Krumbach und 24 in Pludenz beim Erlebnisbad Waldblu. Der Abend läuft heute sommerlich mit Sonne und Wolken und so geht es auch die nächsten 3 Tage weiter. Morgen am Donnerstag mit Wolken, Sonnenschein und bis zu 26 Grad. Freitag und Samstag wird sogar noch mal heißer, dabei sonnig und wolkenlos.
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6: An den typischen Verkehrshotspots im Ländle geht's wie immer etwas länger. Über 10 Minuten geht's aber nur in Feldkirch durch den Adetzenbergtunnel zur Bärenkreuzung. Laut Echtzeitmessung 16 Minuten. Gute und sichere Weiterfahrt.

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1: Hey ihr Lieben, Social Media hat eine neue Trendsportart und die passt perfekt ins Ländle. Das Beste, wahrscheinlich machen die schon total viele von euch. Gleich verraten wir, worum es geht. Jetzt gibt's frischen Sound von Samba mit Homewrecker, einer der besten aktuellen Hits.

Hey auf Antenne Vorarlberg, schön, dass ihr dabei seid. Social Media hat eine neue Trendsportart. Wandern. Klingt jetzt erstmal nicht besonders neu, aber gerade feiern richtig viele die Natur, Bergtouren und den perfekten Wanderlook. Die schönsten Ausblicke landen natürlich direkt auf Insta oder TikTok. Checkpot für uns im Ländle. Wir haben hier einige der schönsten Wanderstrecken überhaupt direkt vor der Nase. Ganz ohne stundenlange Anfahrt. Zum Beispiel rund um den Lühnersee, den Silvretter Stausee oder ihr checkt die Rappenlochschlucht in Dornbirn aus. Jetzt gibt's Benson Boone. Der geht ja auch regelmäßig im Netz viral. Aber eher wegen seiner Hits. So wie der hier. 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

0: Mädels, aufgepasst! Dieser Dua Lipa Sound ist gerade der kleine Liebeszauber auf TikTok. Dazu singen eben viele mit und beschwören damit ihren Traummann, der halt wie im Songtext mega süß zu euch ist. Ob der Liebeszauber wirkt? Kein Plan. Aber wenn es bei Dua Lipa klappt, warum nicht auch bei euch? Dua Lipa ist auch gleich bei uns am Start im 30-Minuten-Musikmarathon auf Antenne Vorarlberg.
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1: Schönen Abend mit Antenne Vorarlberg. Gleich gibt's bei uns alle Updates zu Wetter und Verkehr.
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1: 26 Grad sind es in Dornbirn beim Roten Haus, 25 in Fußach und auch bei euch in Frastanz. Heute scheint die Sonne, ein paar Wolken sind auch mit dabei, dazu bis zu 27 Grad, der 3-Tage-Trend. Donnerstag gibt es freundliches Sommerwetter mit bis zu 26 Grad, nur wenige Wolken sind zwischen euch und der Sonne. Freitag ist weiterhin die Sonnenbrille im Einsatz und auch das Wochenende haut Spitzenwerte von bis zu 31 Grad raus.
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1: Rund um die Bärenkreuzung in Feldkirch geht's noch bis zu 10 Minuten länger. Ansonsten kommt ihr jetzt überall ohne Warten durch. Gute und sichere Weiterfahrt.
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2: Von Mittwoch bis Samstag wird der Museumsplatz in Vaduz wieder zur Open-Air-Bühne. Beim Vaduz Sounds 226 warten Stars wie Jovanotti, Fritz Kalkbrenner und Stefanie Heinzmann auf euch. Tickets und alle Infos gibt's beim Vaduz Sounds Festival. Von Donnerstag bis Samstag lädt das Weinfest Hohenems wieder auf den Kirchplatz ein. Freut euch auf lecker Vino von 17 Winzerinnen und Winzern aus Österreich, regionale Snacks und Live-Musik in sommerlicher Atmosphäre. Am Freitag und Samstag heißt es wieder Vorhang auf bei den Montafoner Sagenfestspielen im Silbertal. Auf einer der größten Freilichtbühnen Europas erlebt ihr da das neue Stück Die Larainer-Schwestern. Weitere Aufführungen gibt es da jeden Freitag und Samstag bis 22. August. Am Freitag und Samstag heißt es in Pludenz, Städtle und Ströpfle gehören zusammen. Beim ersten Winzerweinfest in der Rathausgasse erwarten euch erlesene Weine von Winzerinnen und Winzern aus ganz Europa, regionale Schmankerl, Live-Musik und sommerliche Genussmomente. Am Samstag steigt ab 14 Uhr das Hafenfest am Rohrspitz beim Sio-Restaurant und Kiosk. Freut euch auf DJ-Sound, Grill und Genuss direkt am Wasser, Cocktails, Sommerdrinks und ab 18.30 Uhr Live-Musik von Katzersprung. Das alles gibt's

0: freiem Eintritt. Und am Sonntag steckt von 10.30 Uhr bis 14.30 Uhr der große Familientag am Erlebnisberg Golm. Mit Golmi und Golmine, Kinderschminken, Clown, Glücksrad und Fotobox. Das Highlight ist ganz klar die Live-Show um 13.15 Uhr, der singende Bauernhof mit Musik, Tanz und jeder Menge Mitmachspaß für die ganze Familie.
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10: Es ist 5:05.
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14: Schönen Abend, ich bin Robin Leiner. Immer mehr Bauernhöfe verkaufen ihre Produkte einfach selbst. Auch Online-Shops werden dabei beliebter. Für 2/3 der Betriebe ist es auch wichtig, um sich über Wasser halten zu können, sagt uns Landwirtschaftskammerpräsident Josef Moosbrucker. Auch bei den Kunden kommt das gut an, sagt er weiter.
15: Wer weiß, wer dahinter steht, wer für die Qualität diese Garantie hat.
14: Im Schnitt entsteht mit dem direkten Verkauf auf jedem Hof auch ein neuer Arbeitsplatz, ergänzt er. Mehr als die Hälfte der Bauernhöfe will das auch noch ausbauen. Im Kampf gegen sexuellen Kindesmissbrauch sollen Messenger-Dienste in der EU bald wieder private Chats nach Hinweisen durchsuchen dürfen. Die Mitgliedsländer haben sich heute darauf geeinigt, den Datenschutz befristet etwas aufzulockern. Die Regeln gelten etwa für Outlook oder Instagram. Verschlüsselte Nachrichten bei WhatsApp, Signal und Co. sind davon ausgenommen. Die künstliche Intelligenz der US-Firma OpenAI hat sich eigenständig in die Computer einer anderen KI-Firma gehackt. Klingt nach Science-Fiction, ist jetzt aber tatsächlich passiert. OpenAI hat auch schon die Verantwortung für den Cyberangriff übernommen. Der soll bei einem internen Test für ein neues KI-Modell passiert sein. Mehrere europäische Politiker fordern jetzt, dass Europa unabhängiger von den US-Tech-Konzernen wird, schreibt der Spiegel. Und die gute Nachricht aus Vorarlberg. Bei der Eröffnung der Bregenzer Festspiele heute gab es auch eine ganz besondere Ehrung für junge Musiktalente aus Rankweil und Meiningen. Sie durften vor Bundespräsident Alexander Van der Bellen auftreten. Danach gab es für sie auch noch eine Ehrenurkunde und einen Scheck.
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10: Wir messen 22 Grad bei euch in Mellau am Kindergarten, 25 sind es in Lauterach und in Dornbirn. Heute mischen sich Sonne und ein paar Wolken, auch in der Nacht bleibt es trocken. Die nächsten 3 Tage geht es dann so weiter. Am Donnerstag gibt es einen Sonne-Wolken-Mix, dazu maximal 26 Grad. Der Freitag läuft dann weiter im Sommermodus und am Samstag heißt es ab ins Freibad, Sonnenschein und über 30 Grad.
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10: Der Blick aufs Ländle zeigt freie Straßen, keine Staus mehr über 10 Minuten. Gute Weiterfahrt.

Hey, am Mittwochabend. Der Tag ist noch nicht ganz vorbei. Da geht noch einiges. Egal ob entspannt auf der Couch oder beim Grillen auf der Terrasse. Genießt den Abend mit den letzten Sonnenstrahlen und sommerlichen Beats von Alex Warren. Fever Dream.

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13: Bei euch in Feldkirch am Katzenturm sind es 24 Grad, 25 hat es in Koblach und in Harz sind es 24. Sonne und Wolken, Regen ist auch jetzt am Abend kein Thema. Und so geht's weiter, der Donnerstag bringt Sonne, ein paar Wolken und maximal 26 Grad. Am Freitag bleibt alles schön sommerlich und am Samstag heißt ab nach draußen mit euch. Viel Sonne und Temperaturen über 30 Grad.
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13: Auf den Straßen im Ländle sieht alles gut aus. Da kommt ihr überall ohne Warten durch und neue Blitzer gibt's auch keine.
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9: Es ist 5:08.
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0: mit Hannes Harp. Treibstoff ist erneut teurer geworden. Diesel kratzt an der 2-Euro-Marke, Benzin kostet im Schnitt über 1,80 Euro, zeigen Daten der E-Control. Die Preise sind knapp unter den Höchstwerten vom März. Grund sind die neuen Eskalationen im Krieg zwischen dem Iran und den USA. Jetzt gibt es auch erneut eine Debatte über die Spritpreisbremse. Erste Verhandlungen soll es bereits geben. Die im April eingeführte Spritpreisbremse wurde bis jetzt ja zurückgefahren auf derzeit 0,8 Cent pro Liter. Ende des Monats muss sich die Regierung wieder darauf einigen, wie hoch die Spritpreisentlastung sein soll. Die sogenannte Auszeit-WG für straffällige minderjährige Intensivtäter in Wien-Simmering hat nun gestartet. Vor rund einer Woche sei ein 13-jähriger Bub eingezogen, heißt es aus dem Büro der Wiener Vizebürgermeisterin. Der Bub ist nun in der Auszeit-WG, weil sich sein Verhalten trotz Orientierungshilfe nicht verbessert hat, heißt es. Der bisherige Aufenthalt verlaufe derzeit nach Plan. Ein weiterer Bewohner soll in Kürze folgen. Beim schweren Waldbrand in der spanischen Provinz Guadalajara sind inzwischen rund 32.000 Hektar Land verbrannt. Es ist damit einer der größten Brände Spaniens. Die Feuerwehrleute sind vorsichtig optimistisch, das Feuer in den Griff zu bekommen. Der für morgen angekündigte Wind könnte die Lage aber erneut schwieriger machen. Dennoch durften die Bewohner von 5 der geräumten Ortschaften wieder nach Hause. Schwermetalle und giftige Chemikalien sind in Klebetattoos für Kinder. Das hat ein Test von Greenpeace und der Arbeiterkammer Oberösterreich ergeben. 13 von 15 geprüften Produkten sind demnach nicht empfehlenswert. Sie enthalten hormonell wirksame Weichmacher und Schwermetalle wie Blei. Das Gesundheitsministerium nimmt die Untersuchung ernst und lässt die Ergebnisse prüfen. Die Grünen fordern, dass für die Klebetattoos auch die Regeln der Europäischen Spielzeugverordnung gelten sollen.
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3: Bei euch in Schwarzach hat es 24 Grad, 22 sind es in Bregenz und auch in Thüringen beim Lindenplatz. Auch am Abend noch sonnig, in der Nacht bleibt es weiterhin trocken. Und so geht's wettertechnisch weiter. Donnerstag hat die Sonne das Sagen, nur ein paar Wolken mischen mit, dabei bis zu 26 Grad. Freitag herrscht Hochsommer im Ländle und auch Samstag serviert bis zu 32 Grad und Sonnenschein.
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3: Der Verkehr auf den Straßen rollt. Ihr kommt ohne Warten ans Ziel. Gute und sichere Weiterfahrt.
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